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3: Ich bin Uli Reitinger. Heute ist der Tag der Deutschen Einheit. In diesem Jahr ist Bremen Gastgeber der offiziellen Feiern. Zum Festakt werden heute viele Politiker erwartet, darunter Bundespräsident Steinmeier, Bundeskanzler Merz und Bundestagspräsidentin Klöckner.
4: Schauspielerin Katja Riemann moderiert den zentralen Festakt in Bremen. Auch gibt's ein großes Bürgerfest und am Abend treten Bands und Künstler wie die Fanta 4, Flo Mega und Mia auf. Hunderttausende werden erwartet. Gerade in der heutigen Zeit empfinden es viele Politiker als wichtig, den Zusammenhalt in der Gesellschaft zu feiern. Auch wenn vieles immer noch nicht gleich sei. Einkommen, Vermögen, Renten sind 36 Jahre nach der deutschen Einheit im Osten nach wie vor oft niedriger als im Westen. Ronny Thorau, Nachrichtenredaktion.
3: Die von den G7-Staaten beschlossene Freigabe von Öl- und Dieselreserven kann Autofahrer nach Ansicht der Ökonomin Samira Sultan allenfalls kurzfristig entlasten. Die Freigabe sei so ähnlich wie der Tankrabatt ein Pflaster, das nur kurz Linderung verschaffen könne, sagte die Expertin vom Institut der Deutschen Wirtschaft, der dpa. Wegen der hohen Kraftstoffpreise geben Deutschland und die übrigen G7-Staaten über 4 Monate 100 Millionen Barrel Rohöl und Diesel frei. Extremhitze, Dürre, Waldbrände und Niedrigwasser in diesem Sommer. Von vielen Flüssen gab es Berichte über extrem niedrige Wasserstände. Nun zeigt eine Bilanz des EU-Klimawandeldienstes, Europas Flüsse verzeichneten im Sommer die niedrigsten mittleren Abflussmengen seit mehr als 30 Jahren.
5: Im Juli und August führten große Flüsse wie Rhein und Donau so wenig Wasser wie selten zuvor. Das erschwerte den Gütertransport und belastete die Wasser- und Energieversorgung. In Westeuropa lag die Durchschnittstemperatur bei 21,7 Grad, 2,5 Grad über dem langjährigen Mittel. Die Trockenheit begünstigte auch Waldbrände. In der EU brannte im Sommer fast doppelt so viel Fläche wie im langjährigen Schnitt. Ursula Winkler, Nachrichtenredaktion.
3: Der Co-Pilot, der den Piloten des Fly-Dubai-Flugs nach Tel Aviv verletzt haben soll, ist laut US-Medien wegen Sicherheitsbedenken aus seinem früheren Job bei Oman Air entlassen worden. Das berichtet ABC News unter Berufung auf hochrangige Geheimdienst- und Strafverfolgungsbeamte. Der Mann sei als Sicherheitsrisiko eingestuft worden, weil bei ihm damals extremistisches Material festgestellt worden sei. Der Co-Pilot soll versucht haben, eine Fly-Dubai-Maschine mit vielen Israelis an Bord zum Absturz zu bringen.
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7: Das erste Oktoberwochenende startet erstmal sehr angenehm und sonnig. Am Samstag wechseln sich Wolken und Sonne ab. Immer wieder schön, um so ein bisschen rauszugehen, die frische Luft zu genießen. Bei Temperaturen zwischen 20 und 22 Grad. Am Sonntag ist dann mehr Regen mit dabei, vor allem gegen Nachmittag, da wird's nass. Und auch der Start in die neue Woche ist erstmal sehr grau und durchwachsen. Weiterhin bei Temperaturen rund um die 20 Grad.
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1: Mit Dominik Kunzmann. Die Woche war stressig und ihr hattet keine Zeit einzukaufen. Noch dazu haben morgen am Feiertag alle Läden zu. Kein Problem, in Rastatt ist verkaufsoffener Sonntag mit Bauernmarkt. Da könnt ihr euren Wocheneinkauf machen und schon mal zum Vormärkten das Wochenende drauf. Am 11. Oktober sind dann auch verkaufsoffene Sonntage in Karlsruhe und Pforzheim, inklusive Stadtfest in der Fächerstadt und Herbstglühen in der Goldstadt. Sonnenschirme unter Bäumen, ein millionenteurer Radwegumbau und eine besonders teure Fußgängerbrücke. Der Bund der Steuerzahler hat sein neues Schwarzbuch vorgestellt. 9 Fälle aus Baden-Württemberg stehen darin in der Kritik, unter anderem auch die World Games in Karlsruhe. Der Verband kritisiert vor allem, dass sich die Stadt in einer finanziell angespannten Lage ein internationales Sportgroßereignis dieser Größenordnung leistet. Karlsruhe muss seit Jahren sparen und steht unter erheblichem Haushaltsdruck. Gleichzeitig hat sich die Stadt die World Games gesichert, für die insgesamt knapp 111 Millionen Euro an Steuermitteln bereitgestellt werden. Ein solches Großereignis passt deshalb nur schwer zur finanziellen Lage der Stadt Karlsruhe, so der Steuerzahlerbund.
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3: Das erste Oktoberwochenende startet erstmal sehr angenehm und sonnig. Am Samstag wechseln sich Wolken und Sonne ab. Immer wieder schön, um so ein bisschen rauszugehen, die frische Luft zu genießen. Bei Temperaturen zwischen 20 und 22 Grad. Am Sonntag ist dann mehr Regen mit dabei, vor allem gegen Nachmittag, da wird's nass. Und auch der Start in die neue Woche ist erstmal sehr grau und durchwachsen. Weiterhin bei Temperaturen rund um die 20 Grad.
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6: Ich bin Uli Reitinger. Vor der Feier zum Tag der Deutschen Einheit haben sich in der Bremer Innenstadt zwischen 700 und 1000 Menschen zu einer Antifa-Demonstration versammelt. Dabei blieb zunächst alles weitgehend friedlich. Später aber eskalierte die Lage am Sielwall. Polizisten wurden mit Steinen und anderen Gegenständen beworfen. Mehrere Linksaktivisten wurden festgenommen. Ob es auch Verletzte gab, ist unklar. Bremen veranstaltet in diesem Jahr den zentralen Festakt zum Tag der Deutschen Einheit. Die G7, Deutschland, Frankreich, Großbritannien, Italien, die USA, Kanada und Japan unternehmen einen seltenen Schritt, den sie nur in Krisenzeiten gehen. Die Länder dringen darauf, 100 Millionen Barrel Öl aus der weltweiten Notreserve freizugeben. Sie wollen damit die Preise an den Tankstellen stabilisieren. In Deutschland gibt es zusätzlich einen Tankrabatt, der aber nicht ganz so funktioniert, wie erhofft.
7: Immerhin, es tut sich etwas, trösten sich viele Autofahrer. Kaum jemand hat damit gerechnet, dass der Spritpreis dauerhaft unter 2 Euro fällt. Wie gestern für kurze Zeit. Doch dann um 12 Uhr knallten die Preise wieder rauf. Theoretisch könnte der umstrittene Tankrabatt die Preise um rund 17 Cent pro Liter drücken. Aber die Mineralölkonzerne geben die Entlastung eben nicht 1:1 weiter. Claudia Wächter, Nachrichtenredaktion.
6: Nach der beinahe Katastrophe in einer Fly-Dubai-Maschine von Dubai nach Tel Aviv hat sich jetzt der verletzte Pilot geäußert. In einem Videotelefonat mit dem indischen Premierminister Modi schildert der indische Pilot, was an Bord passiert ist.
8: Der Pilot erzählt, er habe bereits am Boden gelegen, schwer durch Messerstiche des Co-Piloten verletzt. Ihm sei aber klar gewesen, dass das Flugzeug im Begriff war abzustürzen. Deshalb habe er sich trotz seiner Wunden und weiterer Attacken aufgerichtet und die Cockpit-Tür geöffnet. Passagiere kamen herein, überwältigten den Co-Piloten. Eine zufällig anwesende Ersatzcrew landete das Flugzeug schließlich sicher. Israel spricht von einem versuchten islamistischen Anschlag. Onne Torau, Nachrichtenredaktion.
6: Ein Herbststurm und starke Regenfälle halten Kreta und zahlreiche andere griechische Inseln in Atem. Auf Rhodos wurde eine 58-jährige deutsche Touristin von einem Blitz getroffen und getötet. Auf Kreta wurde ein Hirte von den Wassermassen erfasst und ertrank. Nach Angaben des griechischen Wetterdienstes soll die Unwetterlage mit heftigem Regen und Gewittern bis Sonntag anhalten.
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10: Das erste Oktoberwochenende startet erstmal sehr angenehm und sonnig. Am Samstag wechseln sich Wolken und Sonne ab. Immer wieder schön, um so ein bisschen rauszugehen, die frische Luft zu genießen. Bei Temperaturen zwischen 20 und 22 Grad. Am Sonntag ist dann mehr Regen mit dabei, vor allem gegen Nachmittag, da wird's nass. Und auch der Start in die neue Woche ist erstmal sehr grau und durchwachsen. Weiterhin bei Temperaturen rund um die 20 Grad.
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0: Da ist er wieder, euer Lieblingspodcast. Hier der Podcast 2959 bei der neuen Welle. Und es ist auch heute wieder eine kleine Spezialausgabe, denn mein lieber Kollege Jan Zipperer, der übrigens heute Geburtstag hat, wo wir diesen Podcast aufnehmen, ich habe schon gratuliert per WhatsApp, er ist im Urlaub und ist heute nicht dabei. Letzte Woche war es auch schon so, da hatten wir Lars Kegler, Deutschlands fittesten Feuerwehrmann, da. Der hat ja diesen wahnsinnigen Weltrekord beim Baden-Marathon aufgestellt. Und heute freue ich mich, auch einen sehr spannenden Mann hier im Studio der Neuen Welle begrüßen zu dürfen. Es ist Sven Münchgesang. Hallo Sven.
1: Hi Carsten.
0: So, du bist Steinmetz und arbeitest an einem sehr gruseligen Ort oder für den einen oder anderen vielleicht gruselig, nämlich auf dem Friedhof.
1: Naja, gruselig würde ich nicht sagen. Ich würde sagen, er ist total schön. Es
0: ja.
1: Ist dann die eine oder andere gruselige Stelle bestimmt, aber wir haben wirklich einen sehr schönen Friedhof hier in Karlsruhe.
0: Darüber werden wir auch heute noch sprechen, was den so schön macht und was du da alles erlebt hast. Ich habe den Titel für die Folge, habe ich schon so ein bisschen im Kopf, Geschichten aus der Gruft.
1: Ja, das passt.
0: Das passt, oder?
1: Ja.
0: Da wirst du uns ein bisschen was erzählen. Darüber hinaus bist du ja aber auch ein Mann der Kultur, der sehr viel in und um Karlsruhe kulturell auf die Beine und Füße stellt. Ich denke auch im zweiten Teil werden wir darüber sprechen. Aber jetzt erstmal über deinen Hauptjob. Erzähl mal, was du da machst und wie du dazu gekommen bist.
1: Na, ich bin der Geländer Steinmetz und ich habe nach 20 Jahren gedacht, ich brauche eine neue Herausforderung und habe praktisch gekündigt und habe dann eine Stelle bekommen beim Karlsruher Friedhofs- und Bestattungsamt. Das heißt, ich arbeite auf dem Hauptfriedhof teilweise, bin da auch eigentlich als Steinmetz angestellt. Es gibt nur ganz wenige Friedhöfe, die sich einen eigenen Steinmetz leisten. Also Karlsruhe hat einen und da dreht sich eigentlich bei mir erst in alles um Themen, was mit Steins tun hat. Also es geht eigentlich auch um Wegebau, es geht eigentlich auch um Grabsteine natürlich auch und es geht auch um die Gruften in Karlsruhe.
0: Ja.
1: Ja, aber daneben hat sich mittlerweile auch viel entwickelt. Ich bin überall in allen Bereichen tätig. Es geht auch von Totengräber bis Beerdigung organisieren, bis Platzerwerbe machen und bis Friedhofsplanung. Aber mein Hauptjob ist eigentlich noch der Steinmetz.
0: Du hast es gerade schon angesprochen, Gruften. Ja, es gibt Gruften auf dem Karlsruher Hauptfriedhof.
1: Genau, es gibt Gruften und zwar gar nicht wenig. Also ich schätze, dass es vielleicht 120 sind.
0: Was?
1: In dem Haupteingang gibt es da so eine Gruftenhalle. Das heißt, da ist so ein ganz großer Gang und da sind auch die Grabsteine. Und in jedem Grabstein ist eine Gruft drunter. Also bei unserem Ehrenhof sind, glaube ich, 94 Gruften, die da mit in das Gebäude integriert sind. Und dann gibt es auf dem Feld gibt es auch noch Gruften. Auch auf anderen Friedhöfen haben wir teilweise auch Gruften.
0: Wir müssen vielleicht nochmal, was ist der Unterschied zwischen einem normalen Grab und einer Gruft?
1: Nein, man kann sich denken wie ein Keller. Ne? Wahrscheinlich eine Betonplatte wird hochgemauert und kommt dann auch eine Decke obendrauf. Das ist eigentlich ein trockener Raum und es dient dazu, dass manche eben nicht mit Erde in Berührung kommen wollen, wenn sie gestorben sind. Das heißt, der Sarg ist dann auch trocken und auch hat keine Berührung mit der Erde.
0: Kommen da die Angehörigen rein? Gibt es so offene Gruften, in denen die reinkommen oder nicht?
1: Na, es gibt einige wenige, wo man rein könnte oder auch kann, aber die meisten Gruften sind zugemauert. Das hat auch ein bisschen einen Grund, dass es vom Geruch her, müssen wir das tun.
0: Mhm.
1: Es gibt ein paar, wo man aufschieben könnte und das dann könnten die Angehörigen rein, aber die meisten, ich sage mal 90% oder sogar noch mehr, die sind zugemauert, man kommt da nicht rein.
0: Aber du kommst da rein,
1: ne? Ich komme da rein.
0: Also du, und du gehst da auch rein?
1: Ich gehe da auch rein.
0: Verrückt, warum?
1: Ja, ist, wenn ein neuer Sarg dazukommt, ne? Wenn jetzt jemand in der Gruft einen zweiten Sarg haben möchte oder eine Urne, dann müssen wir die Gruft aufmachen und dann wird's spannend, wenn man nach 30 Jahren oder 40 Jahren mal wieder so eine Gruft öffnet.
0: Okay, krass. Hast du da keine Angst?
1: Angst? Nee, Angst habe ich nicht. Also man muss sich so vorstellen, die sind ja zugemauert und ich gehe da echt mit Hammer und Meißel ran und schlage die Mauer ein. Und dann wird's halt spannend. Ich mache dann schon die ersten Steine weg, dann schaue ich, wie sieht's da hinten aus, was kann ich erkennen. Ich gehe schon mit dem Taschenlampe schon mal rein und dann wird's echt spannend, wie es da hinten aussieht.
0: Ja, du hast im Vorgespräch gesagt, dass es auch ganz verrückte Gruften in Karlsruhe auf dem Hauptfriedhof gibt. Also beschreib mal, was haben wir da so für Gruften?
1: Also wir haben zum Beispiel eine Gruft, die ist wie ein Wohnzimmer eingerichtet. Da ist praktisch ist erstmal viel Marmor und es ist auch Tische und Stühle, eine Lampe, ist ein Fernseher drin. Es
0: was?
1: Ist was zu essen und trinken und Gepäck. Also manche Gruften sind wirklich auch Sachen da drin. Wir haben in einer Gruft ein Klavier drinstehen oder haben auch mal eine Gitarre drinstehen. Das gibt's also schon.
0: Ich und das will dann wahrscheinlich derjenige, der sich beerdigen lässt.
1: Nein, die Familie.
0: Oder die Familie.
1: Ja.
0: Und in der Gruft, wo der Fernseher drin steht,
1: ja,
0: und eine Couch,
1: ja,
0: ist die öffentlich? Also kommen die Angehörigen da rein? Nein.
1: Nee, die wollten gerne rein, aber das ist auch zugemauert.
0: Das ist ja verrückt.
1: Ja, die wollen halt, dass es eben dann den Verstorbenen auch gut geht und dass die an nichts fehlt. Da steht eine Flasche Champagner auf dem Tisch. Ne?
0: Die geöffnete?
1: Ne, nicht zu.
0: Also das heißt, der Geist muss die dann noch öffnen? Oder warum auch immer das da steht.
1: Ja, genau, okay. Der muss er da machen.
0: Gruselig wäre, wenn du nach 30 Jahren da reingehst und die Flasche ist leer. Das wäre dann so ein Moment, wo du dann ins Grübeln kommst, oder?
1: Was war hier?
0: Ja, was ist hier passiert?
1: Welche Partys?
0: Das ist ja wirklich krass. Das erinnert mich ein bisschen an die Pharaonen.
1: Ja, auf jeden Fall.
0: Oder? Die haben sich auf ja auch mit Fall. Allem und alles beerdigen lassen.
1: Genau.
0: Und weil sie eben daran glaubten, dass der Geist dort weiterlebt oder was mitnimmt oder wie auch immer.
1: Ja, man weiß auch nicht, was Schätze noch drin sind. Ne? Also in die Särge kann ich nicht reinschauen, aber ich denke, dass der ein oder andere Schatz auch mit drin ist. Also das weiß man nicht so genau.
0: Jetzt muss ich mal fragen, so eine Grabstelle, die verfällt ja irgendwann. Ne? Man muss dafür ja bezahlen,
1: ja,
0: und dann,
1: ja,
0: irgendwann nach 30 Jahren.
1: Ja, bei Gruften sind es 40.
0: Ah, ja.
1: Ja, oder auch länger. Eigentlich sind es Ewigkeitsgräber. Das heißt, die gibt es, solange es einen Friedhof gibt.
0: Mhm.
1: Aber es gibt auch Familien, die geben ihre Gruft auf.
0: Und die musst du dann zurückbauen?
1: Die mache ich auf und hole die alten Särge auch raus.
0: Krass. Was passiert mit so einem alten Sarg?
1: Wir heben praktisch ein neues Grab aus, anonym, und dann kommt die Särge eben in ein Erdgrab rein.
0: Das heißt, ihr macht da nichts auf oder so, sondern nehmt einfach den Sarg
1: unter uns, das sind Holzsäge, und nach 20, 30 Jahren sind die zusammengefallen. Das heißt, ich bekomme die nicht mehr am Stück raus. Ich muss die aufmachen.
0: Ich hätte jetzt mal ganz komisch gefragt, dann hast du schon eine Leiche auch gesehen oder die Überreste einer Leiche?
1: Ja, auf jeden Fall.
0: Und das findest du?
1: Nicht nur gesehen, also das ist ja
0: das Alltag.
1: Der Alltag.
0: Krass. Macht das was mit dir?
1: Es ist so, also nach 30, 40 Jahren ist es wirklich fein. Wo es schwierig wird, ist, wenn wir eine Umbettung haben in einem Erdgrab, wenn wir nach 2, 3 Jahren einen Sarg wieder rausholen müssen aus dem Grab. Das ist wirklich für diejenigen, die es machen müssen, nicht angenehm.
0: Aha.
1: Und da ist halt auch, ich sage, wie es ist, das ist die Geruchsbildung. Deswegen sage ich immer, es gibt eigentlich fast keinen Grund, jemand aus der Erde wieder rauszuholen. Es sei denn, von der Polizei gibt es irgendwelche Forderungen, dass die da was sehen wollen wegen irgendeinem Kriminalfall. Dann ist es vielleicht so, aber manche, die wollen einfach ihre Säge mit umziehen irgendwo hin, und dann holen wir die nach ein paar Jahren raus. Und das finde ich dann für die Kollegen, die das machen, und ich mache das ja auch, sehr unangenehm. Ja. Aber in der Gruft ist das meistens nach 30 Jahren kein Thema. Da ist auch kein Geruch mehr da.
0: Das ist easy going.
1: Da ist wie ein Kellergeruch.
0: Okay. Und hast du, der Fernseher, das lässt mich nicht los, dass da jemand einen Fernseher hatte. War der angeschlossen? Also hat der
1: ja,
0: Satelliten
1: die
0: gehabt?
1: Die hätten gerne das gehabt, aber der ist unter uns auch nicht angeschlossen.
0: Nee, ne? Ja. Krass. Krass, das wusste ich gar nicht. Also ich wusste, dass du da so in die Gruften gehst, aber dass du auch so Umbettungen machst oder so, das wissen nicht. Viele wissen ja über den Karlsruher Hauptfriedhof nicht, dass das einer der schönsten Deutschlands ist. Vielleicht kannst du uns das nochmal kurz erläutern, warum das so ist und wie die Geschichte war.
1: Ja, die Geschichte eigentlich einfach erzählt. Und zwar der damalige Stadtbaumeister, der Josef Durm, hat vor ca. 150 Jahren diesen Friedhof geplant. Und er hat sich als Vorbild einen englischen Garten genommen. Das heißt, wir haben einen Parkfriedhof. Das war damals ziemlich neu. Es gab es bisher nicht. Das ist der erste in Deutschland. Das heißt, er hat Parkelemente reingebracht. Das sieht man daran, dass die Wege nicht gerade sind. Die Wege sind brezelförmig. Man kann nicht so weit schauen. Man sieht eigentlich fast keine Gräber, wenn man den Friedhof durchläuft. Er hat Bäume gepflanzt an diesen Wegen, riesige Plantagen sind es mittlerweile, und somit haben wir eigentlich eher einen Park. Und das Glück, was wir in Karlsruhe haben, dass seither auch wirklich Leute da waren, die den Friedhof positiv verändert haben. Also wir versuchen in Karlsruhe Gräber anzubieten, die es sonst nirgendwo gibt. Oder wir planen eigentlich diesen Friedhof immer weiter und machen das für die Lebenden. Also wir möchten, dass sie sich hier wohlfühlen. Es gibt einen Spielplatz auf dem Hauptfriedhof in Karlsruhe. Der ist symbolisch zu sehen, aber da können Kinder auch spielen. Das gibt es sonst nirgendwo in Deutschland, dass wir einen Spielplatz haben. Oder auch unser Infocenter, was wir haben. Das heißt, es gibt eine Beratungsstelle, wo man hingehen kann, und das kostet nichts. Man kann sich unverbindlich beraten lassen. Das gibt's auch nirgendwo. Also Karlsruhe ist da wirklich auf Vorreiter, und das wissen die wenigsten Karlsruher Bürger, dass es hier so einen tollen Friedhof gibt.
0: Du brennst richtig für deinen
1: absolut,
0: Job, oder?
1: Ja, absolut.
0: Man hört das in deiner Stimme irgendwie, dass du da wirklich stolz auch bist,
1: absolut,
0: auf diesem Friedhof, auf diesem besonderen Friedhof in Karlsruhe arbeiten zu können.
1: Auf jeden Fall. Also ich freue mich jeden Tag.
0: Ja. Das ist natürlich das Beste, ne? Also wenn man so zur Arbeit fährt. Sag mal, wie groß ist der Friedhof?
1: Ich sag 32 Hektar.
0: Das ist viel, ne?
1: Das ist schon große Fläche. Wir haben ja nicht nur den Friedhof, wir haben ja auch 22 Außenfriedhöfe, wo wir auch betreuen.
0: Das machst du auch noch mit?
1: Also da bin ich auch, zumindest wenn irgendwo Strom ausfällt oder irgendwo ein Wasserrohrbruch ist, dann bin ich auch draußen.
0: Ein Wasserrohrbruch auf dem Friedhof?
1: Ja, also wir haben ja ganz viele Brunnen und so Sachen, passiert ja. Also
0: okay.
1: Kann auch mal ein Grab volllaufen, da gibt's alles. Also gibt's tolle Geschichten, was da passiert jeden Tag.
0: Krass.
1: Aber das Wichtigste ist, dass es eben nach außen hin immer alles auch funktioniert.
0: Wie lange machst du den Job schon?
1: Ich bin seit 11 Jahren jetzt im Hauptfriedhof.
0: Wie lange hat es gebraucht, bis du da rein und wieder rausgefunden hast? Also ich meine, so bis du alles wusstest, wo was ist.
1: Oh.
0: Weil wenn ich mal auf den Friedhof gehe oder so, man geht ja immer eigentlich zur selben Grabstelle und dann kennt man den Weg. Aber wenn man dann mal sagt, ich gehe da mal spazieren und der Karlsruher Hauptfriedhof würde sich ja dafür anbieten, wie du gerade gesagt hast, weil das eine Parkanlage eigentlich ist oder so angelegt wurde. Aber dann bin ich irgendwann lost, ne? Also dann stehe ich wirklich irgendwann und bin durch, ne? Ist dir das am Anfang vielleicht auch passiert?
1: Ja, es ist, also
0: musste dich jemand holen?
1: Nein, das ist nicht, aber teilweise muss ich heute auch noch überlegen, wenn es irgendein Feld braucht, wo ich ganz hätte nicht kommen, ja, wo ist denn jetzt 72, ne? Aber im Großen und Ganzen kenne ich mich schon ganz gut aus mittlerweile. Aber das liegt daran, an diesen Wegen, die alle gleich aussehen. Ne?
0: Ja.
1: An jeder Ecke sieht es gleich aus. Ne? Man kommt da irgendwie, es gibt wirklich viele Leute, die sich da auch verlaufen.
0: Gibt es da, das habe ich mich jetzt gerade gefragt, wo du gesagt hast, wo ist Feld 72? Gibt es da irgendwie, also es ist ja keine Straße, weißt du? Es ist ja nicht irgendwie Weinbrennerstraße 69 und dann musst du rechts abbiegen, sondern das ist ja irgendwie so, keine Ahnung, wie orientiert ihr euch da?
1: Ja, es gibt mittlerweile Straßen. Wir haben
0: auch Straßennamen?
1: Straßennamen. Und es hat damit zu tun, dass ein Krankenwagen das auch findet. Also wir haben seit 6, 7 Jahren, es gibt, ich glaube, 4 oder 5 Wege, die Straßennamen haben. Und somit kann auch ein Krankenwagen diese Straßen finden. Aber das ist für uns, für die Orientierung nicht wichtig. Das ist, daran orientieren wir uns nicht.
0: Wie macht ihr das?
1: Das ist einfach, wir haben unsere, für hier sind die linke, rechte Hauptweg, das wissen wir, wo der ist, und dann gibt's eigentlich so Eselsbrücken, wo es dann da durchgeht und da durchschlupft, also da ist ein bisschen diese Orientierung da. Und ich habe immer einen Plan auch dabei, auf dem Handy habe ich immer einen Plan drauf, notfalls, wenn ich was suche.
0: Dann guckst du einfach nochmal drauf,
1: wo ich eigentlich... Drauf. Ach, wo ich jetzt bin. Aber heute noch.
0: Ja, finde ich aber cool, dass du das zugibst.
1: Ja,
0: also
1: ja, nach auf jeden Fall.
0: Ja, aber das ist irgendwie manchmal echt... Also du bist ja Steinmetz und du arbeitest dort, hast gerade auch ein bisschen gesagt, du bist der Mann für alle Fälle, also egal was, Umbettungen, Wasserrohrbruch, du bist immer da. Und du bietest aber auch, und das finde ich auch spannend, auf dem Friedhof Führungen an. Du machst da, man kann als normaler Bürger mit dir auf den Friedhof gehen und erfährt dann was.
1: Genau, also es gibt mehrere Führungen, also das machen wir mit dem Infocenter zusammen, dass wir Führungen anbieten. Meine Führungen heißen Hinter der Friedhofsmauern. Ich erzähle Geschichten, die jeden Tag passieren. Und ich habe mir jetzt vor 2 Jahren das angewöhnt, immer einen Gast mitzunehmen. Also das, dann kann ich auch ein bisschen Bälle zuschmeißen. Ich habe mal einen Pfarrer dabei gehabt oder auch mal eine Bestatterin oder eben auch mal einen Förster. Und somit kann ich das wie so eine Talkshow oder wie wir jetzt auch reden, kann ich noch einen Punkt setzen, wo ich mich nicht ganz so gut auskenne. Und somit sind die Führungen auch immer richtig gut besucht. Das heißt, ich habe jedes Mal was Neues zu erzählen, weil ich immer auch einen Gast dabei habe. Und dann kann ich meine eigenen Geschichten auch noch immer erzählen. Na, also ich erlebe ja auch jeden Tag relativ viel.
0: Ja, und wie lange sind die Führungen? Wie lange gehen die?
1: Also die gehen immer 1,5 Stunden.
0: Okay, also easy.
1: Also, ja, genau. Also die Führung gibt es ja bisher viele, aber meine gehen ca. 1,5 Stunden, kann auch ein bisschen länger gehen, aber so in den Dreh rum.
0: Und wo kann ich mich da bewerben?
1: Es gibt eine Homepage vom Infocenter am Hauptfriedhof, da sind alle Führungen drauf und meine Führungen heißen eben Hinter der Friedhofsmauer.
0: Magst du, ich meine, ich weiß es nicht, klar würdest du dich wünschen, dass wir jetzt viele da kommen, aber kannst du hier im Podcast eine Geschichte erzählen, die du vielleicht dann auch auf dieser Führung erzählst? Also irgendwie, weil du sagst, du hast so viel erlebt und so viel gemacht, gibt es da irgendwie was?
1: Ja, es gibt ganz viele Geschichten. Ich meine, es ist schon nicht so, dass es gibt viele traurige Geschichten. Ne? Ich habe, wir hatten einen Fall, da hat ein Kollege hat praktisch einer aus einem Dorf aus dem Iran, der ist praktisch hier gestorben und hatte hier keine Familie. Und wir Kollegen haben für ihn das Grab gemacht. Ich habe einen Grabstein gemacht und die Gärtner pflegen das. Das sind eigentlich eher so traurige Geschichten.
0: In deiner Freizeit habt ihr das dann
1: ja,
0: gemacht?
1: Ja, das machen wir dann nebenher. Da wird gar nicht gesprochen. Das geht unser Kollegen, der hat ein Problem. Dann haben wir hier eben ein Grab, was wir jetzt eben pflegen, weil es für den Kollegen auch wichtig ist.
0: Okay.
1: So Geschichten. Oder was passiert, dass mal das falsche Grab auf ist? dann
0: und die, du lachst, und das falsche Grab ist auf, ich krieg
1: und die
0: gerade.
1: Leute sind schon in der Kapelle und es geht schon los und dann kommt ein Anruf meistens dann direkt an mich und dann heißt Sven, hör ich zu, die Beerdigung läuft schon, wir haben irgendwie das falsche Grab aufgemacht und dann heißt es hier, jetzt aber ganz kurz alles in die Hand nehmen und gucken, dass wir das noch schnell ändern, dass das nachher auch alles passt.
0: Das hat falsche Grab aufgemacht, heißt du, ihr habt ein falsches Loch gebuddelt?
1: Ja,
0: oder
1: es kann aber mal sein,
0: das war an der falschen Stelle.
1: Ja, das ist bei einem Doppelgrab auch mal die falsche Seite auf ist. Ne? Kann das sein, rechts oder links verwechselt, aus irgendwelchem Grund. Oder ja. Es gab auch schon mal, dass die falsche Position eben auf war. Also, weil es passiert schon mal, dass man das aus irgendeinem Grund haben sie sich einen ersten Grab rausgesucht und dann eben später noch eins und dann haben das, die Kollegen das nicht geändert und dann ist das falsche Grab auf. Und das merkt vielleicht noch jemand rechtzeitig, hoffentlich, und dann bin ich gefragt.
0: Das heißt dann, während in der Kapelle sozusagen die Familie, Freunde Abschied nehmen, läufst du schwitzend mit der Schaufel über einen Über einen Vorhof hier und gräbst nochmal neu, oder
1: genau,
0: wie?
1: Genau.
0: Wie wird so ein Loch überhaupt gemacht? Habt ihr da so Bagger oder macht ihr das wirklich?
1: Ja, also für Erdgräber sind Bagger da. Meistens sind mittlerweile Urnengräber. Ne? Das sind mittlerweile 80%. Das heißt, da haben wir so einen Erdhandbohrer.
0: Da macht man nicht mehr so viel auf dann. Ne? Das ist irgendwie alles. Du siehst, ich bin, was Beerdigung betrifft, bin ich wirklich totaler Anfänger. Ja, ja. Ich war auf einer von meiner Oma. Aber ansonsten, zwei noch von meinem Freund damals. Ja, aber sonst habe ich relativ, Gott sei Dank, muss ich mal sagen, ne? Ich klopfe mal auf Holz. Da macht man nicht mehr so viel bei einer Urne weg, Erde.
1: Ja, da ist praktisch ein Loch, ein Grab, eben was eben 20 cm Durchmesser und dann wird eben 80 cm in den Boden reingebohrt.
0: Ja.
1: Wenn es so heiß ist, ist es auch relativ anstrengend, weil der Boden so trocken ist. Aber das muss man aussehen.
0: Das stimmt, da habe ich noch gar nicht dran gedacht.
1: Am Tag jetzt 8-9 Löcher aufmacht, dann hat man schon was geschafft. Ne? Also das ist, das ist schon nicht so ohne.
0: Wie ist das zum Beispiel, wenn jetzt, du sagst gerade, es ist zu trocken, aber im Winter kann es auch oft zu kalt sein.
1: Ja, das auch. Da gibt es eben dann eben Pressluft, dass man das eben das Eis eben wegmacht.
0: Das heißt, da stehst du dann mit einem Presslufthammer und meißelst das so, genau, dich sozusagen in die Erde?
1: Ja, es gibt auch, also wir haben ja Gott sei Dank Karlsruhe nicht so oft kalt, aber es gab auch schon Zeiten, da bin ich vorausgefahren, in ganz Karlsruhe, habe alle Gräber mit dem Pressluft aufgemacht, bevor der Bagger kam und es aufkriegt. Das heißt, alle Gräber abfahren, kurz Pressluft rein, dass die obere Schicht eben dann weg ist, weil ein Bagger irgendwann nicht mehr reinkommt, wenn es zu kalt wird.
0: Ja.
1: Aber wie gesagt, in Karlsruhe haben wir echt Glück, dass es in den letzten Jahren nicht oft vorkam.
0: Ja. Also, ja, da ist es wahrscheinlich im Sommer eher zu heiß, ne? Da gibt's wahrscheinlich Tage, wo du dann eher hitzefrei machen musst oder so.
1: Ja, teilweise, aber wenn Beerdigungen halt um 14 Uhr sind, bis es dann zu ist, ist auch 16, 17 Uhr, ne? Also wir können dann früher gehen, weil eine Beerdigung ist.
0: Ich mache heute nur halbtags. Ja,
1: nee, wir machen morgen zu, das geht auch nicht.
0: Ja, stimmt, siehst du, daran habe ich auch noch gar nicht gedacht. Das ist ja, im Prinzip musst du ja den Plan einhalten, ne?
1: Ja, natürlich, ja.
0: Kriegt ihr da so Beerdigungspläne irgendwie für die Woche vorausgeschickt?
1: Ja, zwei Tage voraus.

0: Was, das ist wirklich alles fein, aber ich finde, ein paar Worte sollte man schon sagen am Grab. Und eigentlich ist es nicht meine Aufgabe, ich setze die Urne bei, was zu sagen, ist nicht meine Aufgabe in dem Fall. Das war jetzt letztlich eben eine Ausnahme, da war das auch jetzt ein bisschen geplant, aber eigentlich juckt es mich dann schon, was zu sagen. Ja? Also ich finde, ein, zwei Sätze kann man schon sagen.
1: Ich war auf der Beerdigung von meinem von dem Bruder, von meinem Opa. Und den habe ich aber gar nicht richtig kennengelernt. Das war so diese Ost-West-Trennung. Und da war die Beerdigung der Moment, wo ich am meisten über ihn erfahren habe.
0: Das ist oft so, ne? Lebenslauf.
1: Genau, da kriegst du mit, wen er wann wo war und so. Und dann wusste ich gar nicht, der ist irgendwie in den 30er Jahren zur See gefahren und war in Buenos Aires und so. Und ich denke mir so, what the fuck, warum haben wir uns da nie drüber unterhalten? Das hätte ich doch gerne mal so.
0: Ja. Also es gibt oft, es geht mir auch so, dass, ach Gott, der hat das auch gemacht. Wenn ich das gewusst hätte, hätte ich mal drauf angesprochen. Gell? Das ist echt eigentlich schade. Gell?
1: Ja, total schade. Was würdest du sagen, wie kann man sich auf das eigene Ableben, ich meine, du bist ja jetzt der Profi und jetzt wird es echt ein bisschen makaber, aber mich interessiert, sollte man sich vorbereiten? Also was sollte man machen, um am Ende gut zu sterben? Das ist eine komische Frage, aber ich lasse es mal so stehen.
0: Ja, es bieten Bestatter eben Vorsorgeverträge an. Ne? Da tut man zu Lebzeiten.
1: Weil es Kohle kostet, oder?
0: Nee, das Kohle kostet ja sowieso, aber oft wissen ja die Kinder gar nicht, was der Papa wollte oder die Mama.
1: Aha, so meinst du
0: und somit
1: das?
0: Können die schon alles klären, ne? Also die können das schon alles regeln und auch schon alles bezahlen, ne? Das ist vielleicht in der Schlendennummer schon mal ganz gut. Es ist wichtig, oder es ist für die Hinterbliebenen viel einfacher, wenn die wissen, was der Verstorbene möchte. Wenn plötzlich jemand stirbt, haben wir so viele Fragen und so viele Sachen, die geklärt werden müssen und so viele Entscheidungen. Man muss ein Grab raussuchen und alles, ein Sarg raussuchen. Es ist wirklich ganz viel Entscheidungen und da ist eine große Hilfe und das kann ich auch nur weitergeben, geht zum Bestatter und macht einen Vorsorgevertrag.
1: Ja, das heißt, ich würde dann zu irgendeinem Bestatter gehen, würde sagen, hallo, mein Name ist, wenn ich sterbe, ich möchte ganz gerne das festhalten, dann holen die einen Zettel raus, schreiben das auf, heften das ab und ich sage meinen Kids, falls es passiert.
0: Genau, so, das wissen die Bestatter dann auch, das ist dann hinterlegt und dann gibt es einen Vorsorgevertrag und dann weiß man eigentlich, was der Herr Pence wollte.
1: Hast du schon gemacht?
0: Nein.
1: Musst du auch nicht.
0: Ja, man denkt, man hat noch Zeit, gell? Aber man weiß es ja nie genau, gell?
1: Ja.
0: Aber eigentlich sollte man es schon machen, gell?
1: Ja, das stimmt. Ja, man weiß nicht, wie lange es geht. Ja, ne? Ich habe letztens mich auch da mit jemandem drüber unterhalten. Da ging es darum, dass wir in dieser westlich geprägten Welt immer davon ausgehen, dass die Zukunft vor uns liegt. Weil man sagt, man geht ja gerade voran durchs Leben und deswegen ist die Zukunft das, was da hinten ist. Und meine Vergangenheit liegt hinter mir. Mhm. Und es gibt aber, und das fand ich total spannend, in Afrika Völker, die machen das genau umgekehrt. Die sagen, meine Vergangenheit liegt vor mir, also die habe ich ja erlebt, die konnte ich sehen oder ich kann sie auch immer noch sehen, wenn ich gestern einen Tisch gemacht habe, dann steht er vor mir. Das ist sozusagen meine Vergangenheit. Nur meine Zukunft, die kann ich nicht sehen. Ich weiß nicht, wie lange das noch geht, wann der Graben sozusagen kommt. Ja, das kann noch ein Schritt gehen, das können auch 30.000 Schritte sein. Und ich fand diese Idee einfach, das mal umzudrehen und damit einem auch so ein bisschen die Angst vor der Zukunft zu nehmen, das fand ich eigentlich ganz spannend, dass wir eigentlich rückwärts durchs Leben gehen.
0: Ja, ist ein guter Gedanke. Ne? Also es gibt wirklich auch Völker, die wirklich auch ganz anders damit umgehen als wir.
1: Ja.
0: Na, keiner spricht gerne über den Tod.
1: Ja, aber irgendwie gehört es ja schon dazu. Ne? Ja. Deswegen finde ich es auch ganz cool, dass du heute hier im Podcast bist und wir uns so mehr oder weniger darüber mal unterhalten. Jetzt lass uns aber mal zurück auf den Hauptfriedhof gehen in Karlsruhe, beziehungsweise auf die Friedhöfe in Karlsruhe. Du hast ja gesagt, du hast nicht nur den Hauptfriedhof, sondern auch noch Nebenfriedhöfe. Wo ist denn der schönste? Wo ist deine schönste? Gibt es eine Lieblingsstelle, die du hast, wo du sagst, boah, da packe ich mir jeden, da, wenn schönes Wetter ist, fahre ich da hin, wenn ich Zeit habe und mache ein Vespa, und weil hier ist der Baum so schön?
0: Ja, das gibt's. Und zwar ist das meine Oma und Opa, das Grab. Das ist auch ein Hauptfriedhof und eigentlich ist es schon längst abgelaufen, weil mein Chef hat gemeint, ich darf es stehen lassen. Ja. Und da ist eine Bank nebendran, das ist in einem Bereich, wo relativ ruhig ist, da fahren keine Autos, da sind Bäume. Und wenn ich mal wirklich auch Zeit habe, und dann gehe ich dahin, da ist eine Bank nebendran und dann mache ich da meine Mittagspause. Das finde ich echt toll. Und ich pflege das Grab auch, da mache ich da neue Blumen drauf, gieße das auch. Das ist so ein bisschen ein Ausgleich. Das ist echt wirklich schön.
1: Voll gut, ja. So, harter Cut. Harter Cut. Wir lassen jetzt den Friedhof Friedhof sein. Es sei denn, du möchtest noch irgendwas über den Friedhof erzählen, was dir auf dem Herzen liegt, was du vielleicht auch als Message den Leuten noch mitgeben möchtest.
0: ist alles gesagt.
1: Ist alles gesagt,
0: ich denke mal, ne?
1: Ja. Ja, ich fand es auch mega spannend, was du erzählt hast. Du bist aber auch neben deiner Tätigkeit als Steinmetz auf den Friedhöfen

0: In Karlsruhe bist du auch ein Musikliebhaber und ein Musikschaffender. Lass uns darüber nochmal reden. Und da bist du auch vielen Leuten in der Region bekannt, weil du unter anderem auch das Wutzdickel Festival organisierst. Erklär mal ganz kurz, was das ist und wo man das sehen kann.
1: Na, das Wutzdickel ist ja Wolfhard Zweier, ein Festival, was es seit 2014 gibt. Und wir haben da eigentlich einen Versuch angefangen, dass wir praktisch regionalen Bands eben da eine Plattform bieten möchten. Und es hat ganz klein angefangen. Mittlerweile ist das wirklich richtig groß geworden, dass wir Bands aus ganz Deutschland mittlerweile haben, die sich bewerben bei uns. Also wir können es kaum retten vor Bewerbungen. Wir wollen aber weiterhin regional bleiben. Das ist auch unser Ding, dass wir eben Bands aus der Region eben eine Möglichkeit geben. Und dazu versuche ich jedes Jahr was Neues zu machen. Ich versuche das zu verändern. Auch mal, wir hatten jetzt vor 2 Wochen ein Wirtshaus singen. Ne? Das ist einfach, weiß nicht, ob du das kennst.
0: Nee, was ist das?
1: Jeder kriegt ein Gesangbuch, da sind Schlager und Volkslieder drin und dann ist eine Band da und dann kann man sich die Lieder raussuchen. Man singt gemeinsam griechischer Wein. Und
0: das geht ab.
1: Ist mittlerweile so angenommen, dass das Zelt voll ist. Ne?

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6: Ich bin Uli Reitinger. Die politische Spitze Deutschlands wird heute zum Tag der Deutschen Einheit in Bremen erwartet. Zum zentralen Fest haben sich unter anderem Bundespräsident Steinmeier, der auch die Festrede hält, Bundestagspräsidentin Klöckner und Bundeskanzler Merz angekündigt. Nach einem ökumenischen Gottesdienst im Dom versammeln sich die geladenen Gäste aus Politik, Wirtschaft, Kirchen, Kultur und Zivilgesellschaft im Konzerthaus Die Glocke zum offiziellen Festakt. Schauspielerin Katja Riemann moderiert. Auch im September hatte fast jeder zweite Fernzug der Deutschen Bahn Verspätung. Die Pünktlichkeitsquote lag im Fernverkehr im vergangenen Monat bei nur 52,4%. Das war der zweitschlechteste Monatswert im laufenden Jahr.
7: Vor allem der schlechte Zustand vieler Strecken bremst die Bahn weiter aus. Zwischen Berlin und Wolfsburg etwa mussten die ICEs deshalb oft langsamer fahren. Der Abschnitt ist Teil der Strecke Hannover-Berlin, der jetzt gesperrt ist und bis Dezember 2027 saniert werden soll. Bahnchefin Palla hatte für dieses Jahr ein Pünktlichkeitsziel von mindestens 60% im Fernverkehr ausgegeben. Schon jetzt scheint aber klar, dass daraus wohl nichts wird. Thomas Bock, Nachrichtenredaktion.
6: Die Freigabe von Ölvorräten durch die G7-Staaten stellt kein Risiko für die Energieversorgung dar, das sagt Wirtschaftsministerin Reiche. Über 4 Monate werden 100 Millionen Barrel Öl und Diesel mobilisiert. Dabei bleibe jederzeit ausreichend Reserve zur Sicherung der Versorgung im System, sagte Reiche. Die G7-Staaten hatten sich auf den Schritt verständigt. Die griechischen Inseln werden im Moment von einem starken Unwetter getroffen. Auf Rhodos wurde eine 58-jährige deutsche Touristin von einem Blitz getroffen und getötet. Auf Kreta wurde ein Hirte von den Wassermassen erfasst und ertrank.
8: Das Unwetter hat vielen Touristen auf Kreta den Urlaub vermiest. An der Küste wurden Autos ins Meer gespült, Brücken und Straßen zerstört. In der Ägäis werden Windböen von bis zu 100 Kilometern pro Stunde gemessen. Erst am Montag wird wieder sommerliches Wetter erwartet, sagen Meteorologen. Aus Athen, Takis Tsafos.
6: Auch der Fährverkehr ist wegen starker Winde beeinträchtigt. Die meisten Fähren blieben und bleiben wohl auch erstmal in den Häfen.
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10: Das erste Oktoberwochenende startet erstmal sehr angenehm und sonnig. Am Samstag wechseln sich Wolken und Sonne ab. Immer wieder schön, um so ein bisschen rauszugehen, die frische Luft zu genießen. Bei Temperaturen zwischen 20 und 22 Grad. Am Sonntag ist dann mehr Regen mit dabei, vor allem gegen Nachmittag, da wird's nass. Und auch der Start in die neue Woche ist erstmal sehr grau und durchwachsen. Weiterhin bei Temperaturen rund um die 20 Grad.
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1: Mit Dominik Kunzmann. Die Woche war stressig und ihr hattet keine Zeit einzukaufen. Noch dazu haben morgen am Feiertag alle Läden zu. Kein Problem, in Rastatt ist verkaufsoffener Sonntag mit Bauernmarkt. Da könnt ihr euren Wocheneinkauf machen und schon mal zum Vormerken das Wochenende drauf. Am 11. Oktober sind dann auch verkaufsoffene Sonntage in Karlsruhe und Pforzheim, inklusive Stadtfest in der Fächerstadt und Herbstglühen in der Goldstadt. Sonnenschirme unter Bäumen, ein millionenteurer Radwegumbau und eine besonders teure Fußgängerbrücke. Der Bund der Steuerzahler hat sein neues Schwarzbuch vorgestellt. 9 Fälle aus Baden-Württemberg stehen darin in der Kritik, unter anderem auch die World Games in Karlsruhe. Der Verband kritisiert vor allem, dass sich die Stadt in einer finanziell angespannten Lage ein internationales Sportgroßereignis dieser Größenordnung leistet. Karlsruhe muss seit Jahren sparen und steht unter erheblichem Haushaltsdruck. Gleichzeitig hat sich die Stadt die World Games gesichert, für die insgesamt knapp 111 Millionen Euro an Steuermitteln bereitgestellt werden. Ein solches Großereignis passt deshalb nur schwer zur finanziellen Lage der Stadt Karlsruhe, so der Steuerzahlerbund.
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3: Das erste Oktoberwochenende startet erstmal sehr angenehm und sonnig. Am Samstag wechseln sich Wolken und Sonne ab. Immer wieder schön, um so ein bisschen rauszugehen, die frische Luft zu genießen. Bei Temperaturen zwischen 20 und 22 Grad. Am Sonntag ist dann mehr Regen mit dabei, vor allem gegen Nachmittag, da wird's nass. Und auch der Start in die neue Woche ist erstmal sehr grau und durchwachsen. Weiterhin bei Temperaturen rund um die 20 Grad.
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6: Ich bin Uli Reitinger. Heute ist der Tag der Deutschen Einheit. In diesem Jahr ist Bremen Gastgeber der offiziellen Feiern. Zum Festakt werden heute viele Politiker erwartet, darunter Bundespräsident Steinmeier, Bundeskanzler Merz und Bundestagspräsidentin Klöckner.
7: Schauspielerin Katja Riemann moderiert den zentralen Festakt in Bremen. Auch gibt's ein großes Bürgerfest und am Abend treten Bands und Künstler wie die Fanta 4, Flo Mega und Mia auf. Hunderttausende werden erwartet. Gerade in der heutigen Zeit empfinden es viele Politiker als wichtig, den Zusammenhalt in der Gesellschaft zu feiern, auch wenn vieles immer noch nicht gleich sei. Einkommen, Vermögen, Renten sind 36 Jahre nach der deutschen Einheit im Osten nach wie vor oft niedriger als im Westen. Ronny Thorau, Nachrichtenredaktion.
6: Die von den G7-Staaten beschlossene Freigabe von Öl- und Dieselreserven kann Autofahrer nach Ansicht der Ökonomin Samira Sultan allenfalls kurzzeitig entlasten. Die Freigabe sei ähnlich wie der Tankrabatt ein Pflaster, das nur kurz Linderung verhelfen könne, sagte die Expertin vom Institut der Deutschen Wirtschaft, der dpa. Die grundlegende Problematik bleibe bestehen. Wegen der hohen Kraftstoffpreise geben Deutschland und die übrigen G7-Staaten über 4 Monate 100 Millionen Barrel Rohöl und Diesel frei. Die Warenhauskette Galeria ist schon wieder pleite. Dabei liegt die letzte Insolvenz erst gut 2,5 Jahre zurück. Es gibt Kritik, aber auch Hoffnung.
8: Experten glauben, dass Galeria durchaus noch eine Zukunft haben könnte. Allerdings müssten dazu nochmal Dutzende Filialen geschlossen werden und ein Eigentümer her, der nicht nur kurzfristige finanzielle Interessen verfolgt. Auch müsste das Konzept auf den Kopf gestellt werden. Die rund 12.000 Beschäftigten müssen unterdessen nicht nur um ihre Zukunft bangen, sondern auch ihren nächsten Gehaltscheck. Denn weil die Warenhauskette wegen der letzten Pleite vor 2 Jahren noch unter Beobachtung steht, ist nicht klar, ob erneut Insolvenzgeld gezahlt wird. Tanja Wagner, Nachrichtenredaktion.
6: Bei den Protesten französischer Schüler sind seit Montag mehr als 5.000 Menschen festgenommen worden. Das sagte Innenminister Laurent Nunez im französischen Fernsehsender TF1. Die allermeisten Festgenommenen waren minderjährige Schülerinnen und Schüler, sagte der Innenminister. Über 700 Schulen waren gestern von den Protestaktionen betroffen. Es gab erneut Ausschreitungen und Gewalttaten. Die Schüler protestieren gegen marode Schulgebäude, überfüllte Klassen und zu wenig Lehrkräfte.
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10: Das erste Oktoberwochenende startet erstmal sehr angenehm und sonnig. Am Samstag wechseln sich Wolken und Sonne ab. Immer wieder schön, um so ein bisschen rauszugehen, die frische Luft zu genießen. Bei Temperaturen zwischen 20 und 22 Grad. Am Sonntag ist dann mehr Regen mit dabei, vor allem gegen Nachmittag, da wird's nass. Und auch der Start in die neue Woche ist erstmal sehr grau und durchwachsen. Weiterhin bei Temperaturen rund um die 20 Grad.
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1: Das erste Oktoberwochenende startet erstmal sehr angenehm und sonnig. Am Samstag wechseln sich Wolken und Sonne ab. Immer wieder schön, um so ein bisschen rauszugehen, die frische Luft zu genießen. Bei Temperaturen zwischen 20 und 22 Grad. Am Sonntag ist dann mehr Regen mit dabei, vor allem gegen Nachmittag, da wird's nass. Und auch der Start in die neue Woche ist erstmal sehr grau und durchwachsen. Weiterhin bei Temperaturen rund um die 20 Grad.
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5: Ich bin Katrin Müller. Deutschland feiert den Tag der Deutschen Einheit. Dazu werden die politischen Spitzen heute in Bremen erwartet. Nach einem ökumenischen Gottesdienst im Dom versammeln sich die Gäste aus Politik, Wirtschaft, Kirchen, Kultur und Zivilgesellschaft im Konzerthaus Die Glocke zum offiziellen Festakt. Der Feiertag wird mit einem großen Bürgerfest gefeiert, zu dem mehr als 400.000 Menschen erwartet werden. Die angestrebte Freigabe von Ölvorräten durch die G7-Staaten stellt kein Risiko für die Energieversorgung dar, sagt Wirtschaftsministerin Katharina Reiche. Über 4 Monate mobilisieren die 7 Industrienationen 100 Millionen Barrel. Dabei bleibt jederzeit ausreichend Reserve zur Sicherung der Versorgung im System, sagt Reiche.
6: Die USA hatten damit gedroht, keinen Diesel mehr nach Europa zu liefern, um die Preise an den eigenen Tankstellen zu senken. Das hätte Europa hart getroffen. Aber durch die Freigabe der Reserven fließt das Öl aus den Vereinigten Staaten weiter. In den vergangenen 50 Jahren ging die Internationale Energieagentur nur 6-mal ran an die Reserven. Das zeigt, wie schwierig die Lage aktuell ist. Uli Reitinger, Nachrichtenredaktion.
5: Auch im September war fast jeder zweite Fernzug der Deutschen Bahn verspätet unterwegs. Die Pünktlichkeitsquote lag im Fernverkehr im vergangenen Monat bei nur 52%. Das war der zweitschlechteste Monatswert im laufenden Jahr.
7: Vor allem der schlechte Zustand vieler Strecken bremst die Bahn weiter aus. Zwischen Berlin und Wolfsburg etwa mussten die ICEs deshalb oft langsamer fahren. Der Abschnitt ist Teil der Strecke Hannover-Berlin, der jetzt gesperrt ist und bis Dezember 2027 saniert werden soll. Als unpünktlich gilt ein Zug, wenn er mindestens 6 Minuten zu spät ankommt. Thomas Bock, Nachrichtenredaktion.
5: Der Co-Pilot, der den Piloten des Fly-Dubai-Flugs nach Tel Aviv verletzt haben soll, ist laut US-Medien wegen Sicherheitsbedenken aus einem früheren Job bei einer Airline im Oman entlassen worden. ABC News berichtet unter Berufung auf hochrangige Geheimdienst- und Strafverfolgungsbeamte, dass der Mann von Oman Air suspendiert wurde. Er sei als Sicherheitsrisiko eingestuft worden, weil bei ihm extremistisches Material festgestellt worden war. Der Mann soll versucht haben, eine Fly-Dubai-Maschine mit vielen Israelis an Bord zum Absturz zu bringen.
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9: Das erste Oktoberwochenende startet erstmal sehr angenehm und sonnig. Am Samstag wechseln sich Wolken und Sonne ab. Immer wieder schön, um so ein bisschen rauszugehen, die frische Luft zu genießen. Bei Temperaturen zwischen 20 und 22 Grad. Am Sonntag ist dann mehr Regen mit dabei, vor allem gegen Nachmittag, da wird's nass. Und auch der Start in die neue Woche ist erstmal sehr grau und durchwachsen. Weiterhin bei Temperaturen rund um die 20 Grad.
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4: Das erste Oktoberwochenende startet erstmal sehr angenehm und sonnig. Am Samstag wechseln sich Wolken und Sonne ab. Immer wieder schön, um so ein bisschen rauszugehen, die frische Luft zu genießen. Bei Temperaturen zwischen 20 und 22 Grad. Am Sonntag ist dann mehr Regen mit dabei, vor allem gegen Nachmittag, da wird's nass. Und auch der Start in die neue Woche ist erstmal sehr grau und durchwachsen. Weiterhin bei Temperaturen rund um die 20 Grad.
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5: Ich bin Katrin Müller. Heute ist der Tag der Deutschen Einheit. In diesem Jahr ist Bremen Gastgeber der offiziellen Feiern. Zum Festakt werden heute viele Politiker und Politikerinnen erwartet. Darunter Bundespräsident Frank-Walter Steinmeier, Bundeskanzler Merz und Bundestagspräsidentin Klöckner.
6: Schauspielerin Katja Riemann moderiert den zentralen Festakt in Bremen. Auch gibt's ein großes Bürgerfest und am Abend treten Bands und Künstler wie die Fanta 4, Flo Mega und Mia auf. Hunderttausende werden erwartet. Gerade in der heutigen Zeit empfinden es viele Politiker als wichtig, den Zusammenhalt in der Gesellschaft zu feiern. Auch wenn vieles immer noch nicht gleich sei. Einkommen, Vermögen, Renten sind 36 Jahre nach der deutschen Einheit im Osten nach wie vor oft niedriger als im Westen. Aus Berlin, Ronny Thorau.
5: Der Co-Pilot, der den Piloten des Fly-Dubai-Flugs nach Tel Aviv verletzt haben soll, ist laut US-Medien wegen Sicherheitsbedenken aus einem früheren Job bei einer Airline im Oman entlassen worden. Das berichtet ABC News unter Berufung auf hochrangige Geheimdienst- und Strafverfolgungsbeamte.
7: Der Co-Pilot soll mit einem Messer auf den Piloten losgegangen sein, mit dem Ziel, das Flugzeug mit vielen Israelis an Bord zum Absturz zu bringen. Der Mann war laut US-Medien vorher bei Oman Air angestellt. Während seiner Ausbildung wurde bei ihm demnach extremistisches Material entdeckt. Oman Air soll ihm daraufhin Flugverbot erteilt haben. Er durfte laut ABC News aber in der Verwaltung weiterarbeiten. Die Ermittlungen drehen sich jetzt also um die Frage, wieso durfte der Mann bei Fly Dubai wieder ins Cockpit? Uli Reitinger, Nachrichtenredaktion.
5: Die angestrebte Freigabe von Ölvorräten durch die G7-Staaten stellt nach den Worten von Wirtschaftsministerin Katharina Reiche kein Risiko für die Energieversorgung dar. Über 4 Monate würden 100 Millionen Barrel koordiniert über die Internationale Energieagentur mobilisiert, mit einer erheblichen Dieselfreigabe bereits in den ersten 20 Tagen, so Reiche. Dabei bleibe jederzeit ausreichend Reserve zur Sicherung der Versorgung im System. Mehr als jeder zweite Erwachsene konnte in Deutschland in diesem Jahr mindestens einmal nicht wie gewünscht bargeldlos bezahlen. Mit 56% lag der Anteil in der jüngsten YouGov-Umfrage für den Geno-Verband sogar höher als 2021 mit damals 45%. Die Mehrheit derjenigen, die nicht mit Karte oder Smartphone zahlen konnten, berichtet von 2 bis 5 Fällen im laufenden Jahr.
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9: Das erste Oktoberwochenende startet erstmal sehr angenehm und sonnig. Am Samstag wechseln sich Wolken und Sonne ab. Immer wieder schön, um so ein bisschen rauszugehen, die frische Luft zu genießen. Bei Temperaturen zwischen 20 und 22 Grad. Am Sonntag ist dann mehr Regen mit dabei, vor allem gegen Nachmittag, da wird's nass. Und auch der Start in die neue Woche ist erstmal sehr grau und durchwachsen. Weiterhin bei Temperaturen rund um die 20 Grad.

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1: Das erste Oktoberwochenende startet erstmal sehr angenehm und sonnig. Am Samstag wechseln sich Wolken und Sonne ab. Immer wieder schön, um so ein bisschen rauszugehen, die frische Luft zu genießen. Bei Temperaturen zwischen 20 und 22 Grad. Am Sonntag ist dann mehr Regen mit dabei, vor allem gegen Nachmittag, da wird's nass. Und auch der Start in die neue Woche ist erstmal sehr grau und durchwachsen. Weiterhin bei Temperaturen rund um die 20 Grad.

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1: Mit Henrike Wagner. Deutschlandweit ist ein gemeinsames Wort der katholischen Deutschen Bischofskonferenz und der evangelischen Kirche in Deutschland zur Demokratie erschienen.
2: In dem gemeinsamen Wort unter dem Titel Vertrauen in die Demokratie stärken geht es den Kirchen darum, sich, Zitat, nachdrücklich zur Demokratie des Grundgesetzes zu bekennen. Die Kirchen verstehen sich als verantwortliche Akteure im demokratischen Gemeinwesen.
1: So der Karlsruher Theologe Tobias Licht. Kirchliches Engagement spielt nicht nur zur Vermittlung ethischer Grundhaltung und von Modellen gesellschaftlichen Zusammenlebens eine zentrale Rolle. In der internationalen Politik erweist sich die Kirche durch ihren effizienten Einsatz für Frieden und Rechtsstaatlichkeit als einer der wichtigsten Faktoren für Aufbau und Erhalt demokratischer Verhältnisse.
2: Kardinal Marx hat im Umfeld des Grundgesetzjubiläums einmal die Frage formuliert: Was hat der Staat von den Kirchen? Die Kirchen sprechen von Gott. Sie benennen eine Dimension, die unverzichtbar ist. Als Fundament des Zusammenlebens, als Kritik an Missständen, als Perspektive der Hoffnung in Zeiten, in denen die Lichter auszugehen scheinen.
1: Ein Beitrag der katholischen Kirche.
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13: Ich bin Katrin Müller. Deutschland feiert den Tag der Deutschen Einheit. Dazu werden die politischen Spitzen heute in Bremen erwartet. Nach einem ökumenischen Gottesdienst im Dom versammeln sich die Gäste aus Politik, Wirtschaft, Kirchen, Kultur und Zivilgesellschaft im Konzerthaus Die Glocke zum offiziellen Festakt. Der Feiertag wird mit einem großen Bürgerfest gefeiert, zu dem mehr als 400.000 Menschen erwartet werden. Die angestrebte Freigabe von Ölvorräten durch die G7-Staaten stellt kein Risiko für die Energieversorgung dar, sagt Wirtschaftsministerin Katharina Reiche. Über 4 Monate mobilisieren die 7 Industrienationen 100 Millionen Barrel. Dabei bleibt jederzeit ausreichend Reserve zur Sicherung der Versorgung im System, sagt Reiche.
14: Die USA hatten damit gedroht, keinen Diesel mehr nach Europa zu liefern, um die Preise an den eigenen Tankstellen zu senken. Das hätte Europa hart getroffen. Aber durch die Freigabe der Reserven fließt das Öl aus den Vereinigten Staaten weiter. In den vergangenen 50 Jahren ging die Internationale Energieagentur nur 6-mal ran an die Reserven. Das zeigt, wie schwierig die Lage aktuell ist. Uli Reitinger, Nachrichtenredaktion.
13: Auch im September war fast jeder zweite Fernzug der Deutschen Bahn verspätet unterwegs. Die Pünktlichkeitsquote lag im Fernverkehr im vergangenen Monat bei nur 52%. Das war der zweitschlechteste Monatswert im laufenden Jahr.
15: Vor allem der schlechte Zustand vieler Strecken bremst die Bahn weiter aus. Zwischen Berlin und Wolfsburg etwa mussten die ICEs deshalb oft langsamer fahren. Der Abschnitt ist Teil der Strecke Hannover-Berlin, der jetzt gesperrt ist und bis Dezember 2027 saniert werden soll. Als unpünktlich gilt ein Zug, wenn er mindestens 6 Minuten zu spät ankommt. Bahnchefin Palla hatte für dieses Jahr ein Pünktlichkeitsziel von mindestens 60% im Fernverkehr ausgegeben. Schon jetzt scheint aber klar, dass daraus wohl nichts wird. Thomas Bock, Nachrichtenredaktion.
13: Viele Verbraucher würden gerne noch häufiger mit Karte oder Smartphone zahlen, doch manche Geschäfte oder Restaurants nehmen nur Bargeld. Wie eine YouGov-Umfrage für den Genoverband zeigt, konnte mehr als jeder zweite Erwachsene hierzulande in diesem Jahr mindestens einmal nicht wie gewünscht bargeldlos bezahlen.
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17: Das erste Oktoberwochenende startet erstmal sehr angenehm und sonnig. Am Samstag wechseln sich Wolken und Sonne ab. Immer wieder schön, um so ein bisschen rauszugehen, die frische Luft zu genießen. Bei Temperaturen zwischen 20 und 22 Grad. Am Sonntag ist dann mehr Regen mit dabei, vor allem gegen Nachmittag, da wird's nass. Und auch der Start in die neue Woche ist erstmal sehr grau und durchwachsen. Weiterhin bei Temperaturen rund um die 20 Grad.

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7: Das erste Oktoberwochenende startet erstmal sehr angenehm und sonnig. Am Samstag wechseln sich Wolken und Sonne ab. Immer wieder schön, um so ein bisschen rauszugehen, die frische Luft zu genießen. Bei Temperaturen zwischen 20 und 22 Grad. Am Sonntag ist dann mehr Regen mit dabei, vor allem gegen Nachmittag, da wird's nass. Und auch der Start in die neue Woche ist erstmal sehr grau und durchwachsen. Weiterhin bei Temperaturen rund um die 20 Grad.

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1: Mike Kelly, Rakim, Mondes.
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8: Ich bin Katrin Müller. Heute ist Tag der Deutschen Einheit. In diesem Jahr ist Bremen Gastgeber der offiziellen Feiern. Zum Festakt werden heute viele Politiker und Politikerinnen erwartet, darunter Bundespräsident Steinmeier, Bundeskanzler Merz und Bundestagspräsidentin Klöckner.
9: Schauspielerin Katja Riemann moderiert den zentralen Festakt in Bremen. Auch gibt's ein großes Bürgerfest und am Abend treten Bands und Künstler wie die Fanta 4, Flo Mega und Mia auf. Hunderttausende werden erwartet. Gerade in der heutigen Zeit empfinden es viele Politiker als wichtig, den Zusammenhalt in der Gesellschaft zu feiern. Auch wenn vieles immer noch nicht gleich sei. Einkommen, Vermögen, Renten sind 36 Jahre nach der deutschen Einheit im Osten nach wie vor oft niedriger als im Westen. Neben den Feiern werden den Tag über aber auch Proteste erwartet, etwa beim Auftritt des umstrittenen AfD-Politikers Höcke in Brandenburg. Aus Berlin, Ronny Thorau.
8: Die G7-Staaten haben sich auf die Freigabe von Ölreserven geeinigt. Wirtschaftsministerin Katharina Reiche sieht darin kein Risiko für die Energieversorgung. Über 4 Monate würden 100 Millionen Barrel koordiniert über die Internationale Energieagentur mobilisiert, mit erheblichen Dieselfreigaben bereits in den ersten 20 Tagen. Trotzdem bleibe ausreichend Reserve im System, so Reiche. Der Co-Pilot, der den Piloten des Fly-Dubai-Flugs nach Tel Aviv verletzt haben soll, ist laut US-Medien wegen Sicherheitsbedenken aus einem früheren Job bei einer Airline im Oman entlassen worden. Das berichtet ABC News unter Berufung auf Sicherheitsbeamte.
10: Der Co-Pilot soll mit einem Messer auf den Piloten losgegangen sein, mit dem Ziel, das Flugzeug mit vielen Israelis an Bord zum Absturz zu bringen. Der Mann war laut US-Medien vorher bei Oman Air angestellt. Während seiner Ausbildung wurde bei ihm demnach extremistisches Material entdeckt. Oman Air soll ihm daraufhin Flugverbot erteilt haben. Er durfte laut ABC News aber in der Verwaltung weiterarbeiten. Die Ermittlungen drehen sich jetzt also um die Frage, wieso durfte der Mann bei Fly Dubai wieder ins Cockpit? Uli Reitinger, Nachrichtenredaktion.
8: Mehr als jeder zweite Erwachsene in Deutschland konnte in diesem Jahr mindestens einmal nicht bargeldlos bezahlen. Laut einer YouGov-Umfrage für den Geno-Verband liegt der Anteil bei 56%, deutlich höher als noch vor 5 Jahren. Bundesfinanzminister Klingbeil will Geschäfte und Restaurants künftig verpflichten, auch Zahlungen per Karte oder Smartphone zu akzeptieren.
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11: Das erste Oktoberwochenende startet erstmal sehr angenehm und sonnig. Am Samstag wechseln sich Wolken und Sonne ab. Immer wieder schön, um so ein bisschen rauszugehen, die frische Luft zu genießen. Bei Temperaturen zwischen 20 und 22 Grad. Am Sonntag ist dann mehr Regen mit dabei, vor allem gegen Nachmittag, da wird's nass. Und auch der Start in die neue Woche ist erstmal sehr grau und durchwachsen. Weiterhin bei Temperaturen rund um die 20 Grad.

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12: Das erste Oktoberwochenende startet erstmal sehr angenehm und sonnig. Am Samstag wechseln sich Wolken und Sonne ab. Immer wieder schön, um so ein bisschen rauszugehen, die frische Luft zu genießen. Bei Temperaturen zwischen 20 und 22 Grad. Am Sonntag ist dann mehr Regen mit dabei, vor allem gegen Nachmittag, da wird's nass. Und auch der Start in die neue Woche ist erstmal sehr grau und durchwachsen. Weiterhin bei Temperaturen rund um die 20 Grad.

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11: Ich bin Katrin Müller. Im September haben in Deutschland wieder etwas mehr Menschen erstmals einen Asylantrag gestellt. Nach Angaben des Bundesinnenministeriums nahm das Bundesamt für Migration und Flüchtlinge knapp 5.300 Asylanträge entgegen. Zum Vergleich, im Juli und August waren es jeweils weniger als 4.000 Anträge.
12: Einen entscheidenden Grund für die sinkenden Asylzahlen sehen Migrationsforscher in den Herkunftsländern. So ist seit dem Machtwechsel in Syrien nach dem Sturz von Präsident Assad 2024 die Zahl der Asylantragsteller von dort deutlich gesunken. Es verlassen weniger Syrerinnen und Syrer ihr Land. Für Bundesinnenminister Alexander Dobrindt ist der Rückgang auch ein Ergebnis der im Mai 2025 eingeführten Maßnahmen. Diana Kramer, Nachrichtenredaktion.
9: Die angestrebte Freigabe von Ölvorräten durch die G7-Staaten stellt kein Risiko für die Energieversorgung dar, sagt Wirtschaftsministerin Reiche. Über 4 Monate mobilisieren die 7 Industrienationen 100 Millionen Barrel. Dabei bleibt jederzeit ausreichend Reserve zur Sicherung der Versorgung im System, so Reiche.
13: Die USA hatten damit gedroht, keinen Diesel mehr nach Europa zu liefern, um die Preise an den eigenen Tankstellen zu senken. Das hätte Europa hart getroffen. Aber durch die Freigabe der Reserven fließt das Öl aus den Vereinigten Staaten weiter. In den vergangenen 50 Jahren ging die Internationale Energieagentur nur 6-mal ran an die Reserven. Das zeigt, wie schwierig die Lage aktuell ist. Aber Reiche ist jetzt erstmal erleichtert und sagt, die Ölfreigabe dämpfe den Preisdruck und schaffe Verlässlichkeit für Unternehmen und Verbraucher. Uli Reitinger, Berlin.
11: Heute ist der Tag der Deutschen Einheit. In diesem Jahr ist Bremen Gastgeber der offiziellen Feiern. Mit dabei sind auch Bundespräsident Steinmeier und Kanzler Merz. Gestern hatten sich in der Bremer Innenstadt hunderte Menschen bei einer Antifa-Demo versammelt. Laut Polizei wurden einzelne Bengalos und Böller gezündet. Verletzt wurde aber wohl niemand. Der Co-Pilot, der den Piloten des Fly-Dubai-Flugs nach Tel Aviv verletzt haben soll, ist laut US-Medien wegen Sicherheitsbedenken aus einem früheren Job bei einer Airline im Oman entlassen worden. Er sei als Sicherheitsrisiko eingestuft worden, weil bei ihm extremistisches Material festgestellt worden sei. Der Mann soll versucht haben, eine Fly-Dubai-Maschine mit vielen Israelis an Bord zum Abschuss zu bringen.
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14: Ja, auch wenn man es noch nicht glauben mag, heute gibt es wirklich einen freundlichen Mix aus Sonne und Wolken. Die Temperaturen, die klettern auf immerhin 22 Grad. Und der neue Welle 3 Tage getrennt. Bis Dienstag bleibt es erstmal sonnig. Ab Mittwoch gehen die Temperaturen unter 20 Grad und es wird wieder regnen. Also von dem her habt ihr jetzt schon mal einen Überblick, sogar für die kommende Woche hier in der Neue Welle-Region.
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14: So, und wir haben es 10 Uhr und gleich 3 Minuten. Einen Blitzer habe ich noch nicht. Falls ihr einen entdeckt habt, dürft ihr mir den gerne weitergeben über die 0721 20 16 300.
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14: So, die Straßen sind relativ entspannt. Ich habe nur einen Liegenbleiber auf der A5 Karlsruhe-Heidelberg zwischen Karlsruhe-Mitte und der Auffahrt Karlsruhe-Durlach. Ansonsten ist alles entspannt. Könnt ihr auch gerne nochmal nachlesen über die neue Welle-App oder auf dieneuewelle.de. Da bekommt ihr alle Updates sofort und umgehend auch zum Nachlesen.
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14: Wahnsinn, ne? Ist schon wieder heute der Tag der Deutschen Einheit und das heißt, ja, wir sind im Oktober. Ja, das habt ihr mitbekommen. Ja, wir haben einen neuen Monat und angeblich soll doch so eine große Erleichterung kommen bezüglich des Tankens. Mittlerweile dürfen die Nachbarn auch nicht mehr meckern, wenn ihr da irgendwie an der Hecke so ein bisschen was rumschnippelt. Aber generell gibt es ja einiges, was es für den Oktober so zu beachten gibt oder welche Neuerungen in Kraft getreten sind. Und darüber sprechen wir doch gleich mal. Da sind wir direkt im Bilde. Ich bin Alexandra Philips und ich freue mich, dass ihr bei mir seid.

0: Die neue Welle am Samstag und noch dazu ist ja Feiertag, ne? Tag der Deutschen Einheit. Es ist der erste Samstag im neuen Monat. Ja, und da wollen wir doch mal wissen, was der Oktober so alles bringt, oder Tom?
1: Ab sofort gilt der Tankrabatt. 3 Monate lang werden die Steuern auf Benzin und Diesel gesenkt, mit dem Ziel, den Liter um rund 17 Cent zu verbilligen. Das passiert auch, allerdings trifft die Ersparnis erst einmal nur die Ölkonzerne. Ob die 17 Cent an die Autofahrer an der Zapfsäule weitergeben, das ist die große Frage. Keine Frage dagegen, für Gartenbesitzer, Hecken dürfen jetzt wieder kräftig zurückgeschnitten werden. Mit dem Oktober endet die gesetzliche Schutzfrist für zahlreiche Gehölze. Aus der Natur ins Digitale. Microsoft beendet am 13. Oktober seinen Support für Office LTSC 2021. Das trifft dann unter anderem Word, Excel, Outlook oder PowerPoint. Die laufen auch nach dem Stichtag weiter. Aber Microsoft stellt dann keine automatischen Sicherheitsupdates mehr zur Verfügung und empfiehlt den Wechsel auf aktuellere Office-Versionen. Digitaler, auch die Vorsorge, zum Beispiel Patientenverfügungen, könnt ihr ab sofort beim zentralen Vorsorgeregister auch digital hinterlegen. Das macht es im Fall der Fälle für Ärzte oder Gerichte einfacher, auf euren letzten Willen zurückzugreifen. Und auch das polizeiliche Führungszeugnis gibt's jetzt digital, wenn ihr es zur Vorlage beim Arbeitgeber oder einer ehrenamtlichen Tätigkeit braucht. Voraussetzung für das Führungszeugnis im PDF-Format ist ein sogenanntes Bund-ID-Konto. Das könnt ihr euch kostenlos beim Start, also unter bund.de, einrichten. Auch bei der Deutschen Bahn bringt der Oktober Neuerungen. Das Alkoholverbot soll bis zum 15. dieses Monats auf alle rund 5.400 Bahnhöfe in Deutschland ausgeweitet werden. Kein Bier mehr auf dem Bahnsteig, aber im Zug, da dürft ihr noch trinken. Und nicht vergessen, am letzten Sonntag im Oktober endet die Sommerzeit. In der Nacht zum 25. werden die Uhren um eine Stunde zurückgestellt.
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0: Gleich haben wir es 10:30. Und da habe ich gleich Gail für euch hier bei der neuen Welle am Tag der Deutschen Einheit. Lasst euch heute richtig gut gehen.
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7: Mit Tom Keimer. Schwer bewaffnete und vermummte Spezialkräfte der Polizei waren am Donnerstagabend in der Pforzheimer Innenstadt im Einsatz. Im Abschiebeknast gab es eine Gefängnismeuterei. 20 Insassen wurden gegenüber den JVA-Beamten aggressiv beleidigend, die alarmierten die Polizei. Am Ende konnte wohl auch dank des Großaufgebots die Lage beruhigt werden. Tödlicher Unfall am Donnerstag in Brettenbüchig. Eine 56-jährige Frau ist ums Leben gekommen, nachdem sie mit ihrem Auto in einer Kurve von der Fahrbahn geriet, sich überschlug und gegen eine Hauswand prallte. In dem Haus klafft nun ein Loch, es ist bis auf Weiteres nicht bewohnbar. Die Frau starb noch an der Unfallstelle. Tödlicher Unfall auch am Dienstag auf der A5 bei Bühl. Ein Mercedes kam in der Ausfahrt von der Fahrbahn ab, schanzte über die Leitplanke, überschlug sich mehrmals und landete im Wassergraben. Der 74-jährige Fahrer kam dabei ums Leben. Möglicherweise erlitt er zuvor schon am Steuer einen medizinischen Notfall.
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0: Ja, man glaubt es aktuell vielleicht noch nicht, aber ja, es wird ein richtig schöner Samstag heute. Die Sonne kommt raus, immer mal wieder gepaart mit ein paar Wolken, aber 22 Grad. Und der Trend für die nächsten Tage, bis Dienstag haben wir echt schön Sonne. Also vor allen Dingen Montag und Dienstag wirklich Sonne. Seit ab Mittwoch gehen die Temperaturen so ein bisschen unter 20 Grad und da wird es auch immer wieder regnen.
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0: So, und ich habe gesehen, ihr habt mir ein paar WhatsApp geschrieben und da will ich euch doch gleich mal mitwarnen. Und zwar steht ein Blitzer in Karlsruhe-Hagsfeld in der Bruchsaler Straße. 30 dürft ihr da maximal fahren. Und noch auf der A5 Rastatt Richtung Karlsruhe, kurz nach der Ausfahrt Ettlingen. Wenn ihr auch einen gesehen habt, ja, dann meldet's gerne über die 0721 2016 300.
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0: So, und da schauen wir nochmal auf die Straßen. Und da haben wir einen kaputten PKW auf der A5 Karlsruhe-Heidelberg zwischen Karlsruhe-Mitte und der Auffahrt Karlsruhe-Durlach. Und auf der A8 Stuttgart-Karlsruhe zwischen Heimsheim und Pforzheim-Ost aktuell 6 Kilometer stockender Verkehr. 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
0: Ja, und vielleicht, wenn es da mal so ein bisschen mehr windet, auch eine Gelegenheit, mal wieder Drachensteigen zu gehen. Ja, hat man vielleicht noch im Keller oder irgendwo in der Garage rumfahren. Aber ich sag euch gleich, da gibt's schon so ein paar Tipps und Tricks, ne, damit das jetzt nicht in eine Frustnummer wird. Wir sprechen gleich mal drüber in gut 10 Minuten hier bei der neuen Welle.

0: Ja, und euch einen schönen Samstag und einen schönen Feiertag. Ja, und wenn es heute mal so ein bisschen einen Wind hat, dann wird man bestimmt die ein oder andere Familie sehen, die auf dem Feld etwas macht, was ja auch typisch herbstlich ist, nämlich Drachen steigen lassen. Ja, dafür sollte man den ein oder anderen Tipp oder die ein oder andere Regel auch kennen, damit das Ganze eben richtig Spaß macht und nicht nur Ärger gibt, ne? Ronny Thorau kennt sich da etwas aus. Ronny, fangen wir mal direkt beim Kauf selbst an. Drache ist ja nun mal nicht gleich Drache, ne?
1: Nein, genau. Wäre ja zum Beispiel schade, wenn man als Kind mit dem Drachen von den Beinen gerissen wird und abhebt. Da gibt es auf den Drachen nicht umsonst Angaben, für welches Alter sie geeignet sind und für welche Windgeschwindigkeiten. Ganz generell gilt, Drachen mit einer Leine sind leichter zu steuern und damit für Kinder leichter zu kontrollieren als Lenkdrachen mit zwei oder mehr Leinen. In jedem Fall sollte der Drache ein CE-Prüfzeichen tragen für die gängigen EU-Sicherheits- und Gesundheitsanforderungen. Und wichtig, die Leine sollte maximal 100 Meter lang sein, weil nur bis dahin darf man die als Hobbypilot genehmigungsfrei herumfliegen lassen.
0: Okay. Okay, jetzt habe ich den richtigen Drachen gekauft. Was gibt's denn da beim Drachen steigen lassen zu beachten?
1: Ja, das Wichtigste ist natürlich, passt der Wind. Windstärke 3 bis 4 ist perfekt. Bei mehr als 4 wird es schwieriger und ab Windstärke 7 geht gar nichts mehr, außer der Drache kaputt. Oder er fliegt unkontrolliert irgendwo hin. Beim Festhalten ist wichtig, immer nur die Griffe benutzen. Die Schnüre können eine Menge Verletzungen verursachen. Und natürlich auch wichtig, der Ort. Freie Fläche ist klar, aber nicht in der Nähe von Menschen, Straßen, Strommasten oder auch Tieren. Selbst wenn der Drache die nicht direkt treffen könnte, können Tiere aufgeschreckt werden. Und an Flughäfen gilt ein gesetzlicher Mindestabstand von 1,5 Kilometern.
0: Okay, aber wenn jetzt trotzdem irgendwas passiert, also wenn der Drache irgendwas trifft oder irgendwas beschädigt, wer haftet denn dann eigentlich?
1: Ja, also Drachenschäden, sage ich mal, sind ein guter Grund, eine private Haftpflichtversicherung zu haben. Denn wenn mein Drache außer Kontrolle gerät und eine Person verletzt oder Eigentum beschädigt, muss ich dafür einstehen. Man muss allerdings gut gucken in seinem Haftpflichtversicherungsvertrag, denn es gibt welche, wo die Leinenlänge für Drachen begrenzt wird, zum Beispiel auf 30 Meter. Kleine Kinder übrigens sind nicht haftbar, aber vielleicht ihre Eltern, wenn die ihre Aufsichtspflicht verletzt haben.
0: Naja, Wahnsinn. Hey, hör mal. Ich dachte, es soll Spaß machen, du. Also, ich gebe euch den Tipp wirklich direkt raus auf dem Acker. Irgendwo aufs Feld, wo es keinen stört, wo es keinen nervt. Und dann kann das richtig Spaß machen. Und ehrlicherweise, es sieht ja auch echt toll aus, ne?
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0: Ja, und gleich haben wir es 11. So, in ein paar Minütchen gibt's dann auch schon Strangers. Das heißt, Kenya Grace wartet auf euch gleich hier bei der neuen Welle. Euch einen schönen Feiertag.
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11: Ich bin Katrin Müller. Die Zahl der Asylanträge in Deutschland ist seit 2024 deutlich gesunken. Auch im ersten Halbjahr dieses Jahres setzte sich der Rückgang fort. So lag die Zahl der Anträge von Januar bis Juni rund 35% unter dem Vorjahresniveau. Bundesinnenminister Dobrindt führt diese Entwicklung auf schärfere Maßnahmen zurück. Forscher sagen aber, die Zahl der Asylanträge in Europa und Deutschland ist insbesondere aus den Staaten zurückgegangen, aus denen derzeit weniger Menschen fliehen. Deutschland feiert heute den Tag der Deutschen Einheit. Der zentrale Festakt findet in diesem Jahr in Bremen statt. Am Vorabend der Feierlichkeiten gab es in der Hansestadt Proteste. Bei einer Antifa-Demo kam es zu Ausschreitungen.
12: Die Demonstration der Basisgruppe Antifaschismus Bremen mit mehreren hundert Teilnehmern richtete sich gegen die Einheitsfeiern. Damit würde Deutschland seinen Nationalismus feiern, der aus ihrer Sicht soziale Probleme verschärfe, hieß es im Aufruf. Begleitet von einem großen Polizeiaufgebot verlief die Demo zunächst weitgehend friedlich. Später eskalierte die Lage, Einsatzkräfte wurden mit Steinen, Flaschen und Pyrotechnik beworfen. Ein Polizist wurde verletzt. Auch für heute sind verschiedene Demonstrationen angekündigt. Diana Kramer, Nachrichtenredaktion.
11: Der Co-Pilot, der den Piloten des Fly-Dubai-Flugs nach Tel Aviv verletzt haben soll, ist wegen Sicherheitsbedenken aus einem früheren Job bei einer Airline im Oman entlassen worden. Das berichten mehrere US-Medien unter Berufung auf Sicherheitskreise.
13: Der Co-Pilot soll mit einem Messer auf den Piloten losgegangen sein, mit dem Ziel, das Flugzeug mit vielen Israelis an Bord zum Absturz zu bringen. Der Mann war laut US-Medien vorher bei Oman Air angestellt. Während seiner Ausbildung wurde bei ihm demnach extremistisches Material entdeckt. Oman Air soll ihm daraufhin Flugverbot erteilt haben. Er durfte laut ABC News aber in der Verwaltung weiterarbeiten. Uli Reitinger, Nachrichtenredaktion.
11: Mehr als jeder zweite Erwachsene in Deutschland konnte in diesem Jahr mindestens einmal nicht bargeldlos bezahlen. Laut einer YouGov-Umfrage für den Geno-Verband liegt der Anteil bei 56%, deutlich höher als noch vor 5 Jahren. Bundesfinanzminister Klingbeil will Geschäfte und Restaurants künftig verpflichten, auch Zahlungen per Karte oder Smartphone zu akzeptieren.
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0: Ja, es gibt heute einen netten Mix aus Sonne und Wolken bei bis zu 22 Grad. Und auch für die nächsten Tage ist echt schönes Wetter angekündigt. Ne? Bis Dienstag haben wir auf jeden Fall Sonne. Ab Mittwoch, ja, die Temperaturen gehen halt mal ein bisschen weiter runter. Ist ja aber auch Herbst und es kann auch immer wieder regnen.
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0: So, und da schauen wir mal nach den Blitzern, die ihr mir bereits gesendet habt über die 0721 20 16 300. Und da ist nämlich ein Blitzer in Hagsfeld in der Bruchsaler Straße 30 dürfte hier fahren. Und ich habe noch einen Blitzer auf der A5 Rastatt Richtung Karlsruhe, kurz nach der Ausfahrt Ettlingen. Ja, und wenn ihr auch einen gesehen habt, nutzt die gleiche Nummer und schreibt uns.
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0: Da haben wir die A5 Basel-Karlsruhe an der Ausfahrt Appenweier. Da liegen Gegenstände. Und die A8 Stuttgart-Karlsruhe zwischen Heimsheim und Pforzheim-Ost. Da stockt es auf 6 Kilometer. Könnt ihr jederzeit in der Neue Welle-App oder auf dieneuewelle.de nachlesen. Euch eine gute und sichere Fahrt.
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0: Der da heute ist, Wahnsinn, oder? Tag der Deutschen Einheit, ein Feiertag. Wer es vergessen hat, der hat jetzt ein bisschen Pech gehabt. Wer gestern nicht einkaufen war, heute hat alles zu. Morgen übrigens auch, gell? Gott sei Dank gibt es Pizzadienste und Lieferservices und so weiter, die sich wahrscheinlich ja auch alle langsam umrüsten müssen. Gerade wenn man mit dem Auto irgendwie was ausfährt. Denn von O bis O, kennen alle Autofahrer, ist wieder Winterreifenzeit. Und da darf man natürlich auch das ein oder andere beachten. Wir haben mit dem ADAC gesprochen, damit ihr da auf der sicheren Seite seid. Gleich dazu mehr in 10 Minuten.

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0: freuen wir uns gleich auf Alex Warren. Ordinary gibt's gleich in der nächsten halben Stunde hier bei der neuen Welle.
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11: Mit Tom Keimer. Wo und wie werden unsere Steuergelder verschwendet? Der Steuerzahler Bund hat am Donnerstag sein alljährliches Schwarzbuch veröffentlicht und auch Karlsruhe ist drin mit den geplanten World Games. Der Steuerzahler Bund kritisiert, dass sich die Fächerstadt in ihrer mehr als angespannten Finanzlage ein internationales Sportgroßereignis leisten will mit geschätzten Kosten von rund 111 Millionen Euro. Ein schwer verletzter Mann ist am Montagabend in der Nähe vom Stadtbahnhof Freudenstadt entdeckt worden. Zeugen hatten zuvor die Polizei gerufen. Nun ermittelt die Kripo und sucht Zeugen, die am Montagabend in der Freudenstädter Ringstraße etwas Verdächtiges bemerkt haben. Am Mittwochmorgen ist es im Bus von Pforzheim nach Eutingen zu einer Rangelei gekommen. Ein jugendlicher Fahrgast hatte kein Ticket und wollte sich der Kontrolle entziehen. Allerdings gibt es auch Vorwürfe gegen den Kontrolleur. Der soll den 16-Jährigen grob geschubst sowie beleidigt und bedroht haben. Die Ermittlungen laufen.
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0: Ja, die Sonne ist da und die bleibt auch heute, wenn auch immer wieder begleitet von Wolken, aber immerhin bei 22 Grad. Das heißt, an dem Feiertag, da dürft ihr auch gerne mal ein bisschen rausgehen, ein bisschen spazieren gehen, ein bisschen Vitamin D tanken. Geht übrigens auch die nächsten Tage so weiter, bis einschließlich Dienstag. Mensch, gar nicht so schwer. Und erst ab Mittwoch kommen dann wieder ein paar Tröpfchen vom Himmel und das Ganze bei unter 20 Grad. Naja, gut, ein bisschen aber auch im Herbst.
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0: So, und da schauen wir mal. Ich habe nämlich ein paar Blitzer von euch schon gemeldet bekommen. Ein Blitzer steht in Karlsruhe-Hagsfeld in der Bruchsaler Straße. Und dann noch einmal auf der A5 Rastatt Richtung Karlsruhe, kurz nach der Ausfahrt Ettlingen. Falls ihr auch einen entdeckt habt, ihr dürft ihn mir sehr, sehr gerne melden. Ich petze ihn dann gerne weiter über die 0721 2016 300.
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0: So, die A8, die macht wieder ein bisschen Kummer, selbst am Feiertag. Wenn ihr Richtung Stuttgart unterwegs seid, zwischen Pforzheim West und Pforzheim Ost, 3 Kilometer stockender Verkehr. In der Gegenrichtung klemmt es ab Heimsheim auf 6 Kilometer. So, ja, nee, das war's dann aber auch schon. 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
0: Ja, ist ja auch schon wieder, gell? Überleg mal, schon wieder Tag der Deutschen Einheit. Im Jahr 1990 fand ja die deutsche Wiedervereinigung statt. 1990. Ey, sag mal. Wo rennt denn bitte die Zeit hin? Es ist so unfassbar. Apropos Zeit, wir haben es 11 Uhr und gleich 33.

0: Die neue Welle ist hier am Tag der Deutschen Einheit. Euch einen schönen Feiertag. Ja, Tag der Deutschen Einheit, 3. Oktober. Okay, da wissen wir schon wieder, neuer Monat. Einige Änderungen sind da oder eben auch einige Sprüche, die einem doch da gerade als Autofahrer wieder spontan einfallen. Von O bis O, von Oktober bis Ostern, empfiehlt es sich nämlich, die Winterreifen zu fahren. Und wen die Faustregel daran erinnert, dass er neue Winterreifen benötigt, Achtung, aufgepasst, der ADAC hat natürlich wieder für euch getestet. ADAC-Sprecher Fabian Fährmann hat auch ein paar allgemeine Tipps zum Thema Winterreifen. Herr Fährmann, wenn ich mir neue Reifen kaufen will, wie kann ich erkennen, ob ich einen guten oder einen schlechten Winterreifen vor mir habe?
1: Man hat von außen keine Möglichkeit zu erkennen, ob ein Reifen gut oder schlecht ist. Und wir empfehlen auch ausdrücklich, dass man sich nicht auf dieses aufgeklebte Reifenlabel verlassen sollte. Das sagt nichts darüber aus, ob ein Reifen gut oder schlecht ist. Da helfen tatsächlich, dass man sich nicht auf dieses aufgeklebte Reifenlabel verlassen sollte. Das sagt nichts darüber aus, ob ein Reifen gut oder schlecht ist. Da helfen

0: Mensch werden.
1: Ist das Alter des Reifens auch wichtig?
0: Ja, das stimmt. Ein Winterreifen sollte ab einem Alter von 8 Jahren unabhängig von der Profiltiefe sicherheitshalber ausgetauscht werden. Die Reifen werden dann einfach spröde, haften nicht mehr so gut auf dem Boden und können folglich ein Sicherheitsrisiko werden. Das Alter des Reifens erkennt man übrigens an der 4-stelligen DOT-Nummer, die auf der Reifenflanke angebracht ist. Die letzten beiden Zahlen stellen dabei das Produktionsjahr dar.
1: Also da sollten wir auf jeden Fall nochmal gucken, damit wir auch sicher und gerüstet in den Winter starten können. Ich meine, so nach Winter sieht es heute nicht bei uns in der Region aus, aber er wird kommen. Ja, ziemlich sicher sogar. 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
1: Ich bin Katrin Müller. In Bremen haben mit einem ökumenischen Gottesdienst die zentralen Feierlichkeiten am Tag der Deutschen Einheit begonnen. Rund 1000 Ehrengäste versammelten sich im Bremer Dom. Unter ihnen Bundespräsident Steinmeier, Bundeskanzler Merz und Bundestagspräsidentin Klöckner. Den offiziellen Festakt im Konzerthaus Die Glocke moderiert dann Schauspielerin Katja Riemann. Im September haben in Deutschland wieder etwas mehr Menschen erstmals einen Asylantrag gestellt. Nach Angaben des Bundesinnenministeriums nahm das Bundesamt für Migration und Flüchtlinge knapp 5.300 Asylanträge entgegen. Zum Vergleich, im Juli und August waren es jeweils weniger als 4.000 Anträge.
2: Einen entscheidenden Grund für die sinkenden Asylzahlen sehen Migrationsforscher in den Herkunftsländern. So ist seit dem Machtwechsel in Syrien nach dem Sturz von Präsident Assad 2024 die Zahl der Asylantragsteller von dort deutlich gesunken. Es verlassen weniger Syrerinnen und Syrer ihr Land. Für Bundesinnenminister Alexander Dobrindt ist der Rückgang auch ein Ergebnis der im Mai 2025 eingeführten Maßnahmen. Diana Kramer, Nachrichtenredaktion.
1: Die angestrebte Freigabe von Ölvorräten durch die G7-Staaten stellt kein Risiko für die Energieversorgung dar, sagt Wirtschaftsministerin Reiche. Über 4 Monate mobilisieren die 7 Industrienationen 100 Millionen Barrel. Dabei bleibt jederzeit ausreichend Reserve zur Sicherung der Versorgung im System, so Reiche.
3: Die USA hatten damit gedroht, keinen Diesel mehr nach Europa zu liefern, um die Preise an den eigenen Tankstellen zu senken. Das hätte Europa hart getroffen. Aber durch die Freigabe der Reserven fließt das Öl aus den Vereinigten Staaten weiter. In den vergangenen 50 Jahren ging die Internationale Energieagentur nur 6-mal ran an die Reserven. Das zeigt, wie schwierig die Lage aktuell ist. Aber Reiche ist jetzt erstmal erleichtert und sagt, die Ölfreigabe dämpfe den Preisdruck und schaffe Verlässlichkeit für Unternehmen und Verbraucher. Uli Reitinger, Berlin.
1: Der Co-Pilot, der den Piloten des Fly-Dubai-Flugs nach Tel Aviv verletzt haben soll, ist laut US-Medien wegen Sicherheitsbedenken aus einem früheren Job bei einer Airline im Oman entlassen worden. Er sei als Sicherheitsrisiko eingestuft worden, weil bei ihm extremistisches Material festgestellt worden sei. Der Mann soll versucht haben, eine Fly-Dubai-Maschine mit vielen Israelis an Bord zum Abschutz zu bringen.
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5: Blitzer habe ich gerade keinen, aber vielleicht habt ihr ja einen entdeckt. Wir sind erst beim Wetter. Oh mein Gott, wir sind erst beim Wetter. Wetter ist schön. Wetter ist schön, bleibt auch schön bis zum Dienstag. Und erst ab Mittwoch kommt ein bisschen Regen mit dazu. Und dann geht es von den Temperaturen auch unter 20 Grad. Und es kommen gleich aber die Blitzer, Mensch.
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5: Ja, es ist alles live hier bei der Neuen Welle, definitiv. Ich habe aktuell aber keine Blitzer, falls ihr einen gesehen habt. 0721 2016 300. Oh Mann.
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5: So, jetzt aber die A8. Ja, Karlsruhe Richtung Stuttgart. Zwischen Pforzheim West und Pforzheim Ost 3 Kilometer stockender Verkehr. In der Gegenrichtung klemmt es ab Heimsheim. Dann aber leider auch schon auf 6 Kilometern. Plant da ein bisschen mehr Zeit ein. Ihr könnt die Verkehrsupdates auch jederzeit nachlesen in der Neue Welle App oder auf dieneuewelle.de.
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5: Ja, der ist heute 1990. Überlegt mal bitte, wie lange ist das her? Das ist der absolute Wahnsinn. Und ich sag euch mal was. Wir haben wieder ein paar Kinotipps für euch. Ihr wisst ja immer, donnerstags kommen die neuen Streifen ins Kino. Und wir haben uns die natürlich mal ein bisschen genauer angeschaut. Bei so einem Kinobesuch kostet ja mittlerweile auch ein bisschen was. Dann gibt's noch Popcorn oder was auch immer noch mit dazu. Leckereien und Getränke. Da ist man mit einer Familie schon gut und gern mal ein paar Euros los, ne? Und deswegen checken wir vorher mal die Lage und erzählen euch, wo sich ein Kinobesuch lohnt. Gleich in gut 10.

0: Tom Cruise ist zurück mit einem neuen Film. Und für die Ladies gibt es eine top besetzte Buchverfilmung. Welche Filme für euch jetzt neu angelaufen sind, das sagt euch Kollege Ronny Thorau in unseren Kinotipps.
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2: Mr. President, vor 55 Minuten wurde ich über die Explosion auf unserer Plattform informiert.
3: Als skrupelloser Milliardär kann man schon mal ein bisschen Schaden anrichten.
4: Sie verursacht gewaltige Wasserverdrängung und einen Tsunami.
3: Digger ist eine Satire, auch wenn unsere heutige Realität manchmal erschreckend nah dran ist.
5: Klar schieben Sie die ganze Schuld auf mich.
6: Du hast gerade einen halben Kontinent ertränkt. Was willst du denn machen? Noch einen draufsetzen?
3: Erste Kritiken sind gemischt. Die einen finden das schon ein bisschen nach Oscars schielende Werk anstrengend, die anderen originell.
7: Unser Digger hier hat uns ja diese Scheiße geritten und Digger gräbt uns auch wieder raus.
3: Hingucker ist in jedem Fall Tom Cruise, unter der Maske des gealterten Erdöl-Egomanen.
8: Was passiert, wenn ich aufhöre zu bohren? Ihr verhungert, das passiert. Ist mir egal. Na los, filmt weiter.
3: Auch ein gespaltenes Echo auslösen könnte Verity, die Verfilmung eines Social-Media-Hype-Romans über das unvollendete Buch einer verunglückten Star-Schriftstellerin. Gut besetzt mit Anne Hathaway und Dakota Johnson.
9: Wieso schreibt Ihre Frau die Reihe nicht selbst zu Ende?
10: Die Ärzte glauben nicht, dass sie jemals widersprechen oder laufen wird.
3: Wie schon die Buchvorlage werden wohl auch den Film die einen spannend finden, die anderen eher verstörend brutal und nicht immer wirklich logisch.
11: Die Worte einer Autorin sollten ehrlich sein und blutig und ein bisschen furchteinflößend.
12: Viel Spaß im Kino wünscht euch der Filmpalast am ZKM in Karlsruhe.

0: freuen wir uns gleich auf Dirty Dancing. Das ist Glockenbach mit Erstes. Natürlich hier bei der neuen Welle. Euch einen schönen Feiertag.
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11: Mit Tom Keimer. Schwer bewaffnete und vermummte Spezialkräfte der Polizei waren am Donnerstagabend in der Pforzheimer Innenstadt im Einsatz. Im Abschiebeknast gab es eine Gefängnismeuterei. 20 Insassen wurden gegenüber den JVA-Beamten aggressiv beleidigend, die alarmierten die Polizei. Am Ende konnte wohl auch dank des Großaufgebots die Lage beruhigt werden. Tödlicher Unfall am Donnerstag in Brettenbüchig. Eine 56-jährige Frau ist ums Leben gekommen, nachdem sie mit ihrem Auto in einer Kurve von der Fahrbahn geriet, sich überschlug und gegen eine Hauswand prallte. In dem Haus klafft nun ein Loch, es ist bis auf Weiteres nicht bewohnbar. Die Frau starb noch an der Unfallstelle. Tödlicher Unfall auch am Dienstag auf der A5 bei Bühl. Ein Mercedes kam in der Ausfahrt von der Fahrbahn ab, schanzte über die Leitplanke, überschlug sich mehrmals und landete im Wassergraben. Der 74-jährige Fahrer kam dabei ums Leben. Möglicherweise erlitt er zuvor schon am Steuer einen medizinischen Notfall.
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0: Richtig schöner Tag heute mit ganz, ganz viel Sonnenschein bis zu 22 Grad hier in der Neue-Welle-Region. Und es geht auch genauso weiter. Erst ab Mittwoch, da kommen so ein paar kleine Regentröpfchen mit dazu. Und dann spüren wir auch langsam, ja, wir sind im Herbst angekommen. Da gehen die Temperaturen auch wieder unter 20 Grad.
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0: Und die Julia hat einen Blitzer in Ettlingen in der Pforzheimer Straße gemeldet, Höhe der Polizei statt einwärts. Ja, und falls ihr auch noch einen gesehen habt, dann meldet's gerne über die 0721 20 16 und die 300.
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0: Die A8 Karlsruhe-Stuttgart zwischen Pforzheim-West und Pforzheim-Ost, da haben wir 3 Kilometer stockenden Verkehr. Zwischen Pforzheim-Nord und Pforzheim-Ost auch eine ungesicherte Unfallstelle auf dem linken Fahrstreifen. Wenn ihr von Stuttgart Richtung Karlsruhe fahrt, da klemmt es bereits ab Heimsheim und dann aber auch auf 6 Kilometern. Könnt ihr auch jederzeit nachlesen in der Neue Welle App oder auch auf die neuewelle.de.
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0: Ja, das ist auch schon wieder heute. Verrückt. Ich finde es sowieso schon verrückt, dass wir wieder im Oktober angekommen sind. Dass wir einfach auch schon wieder Herbst haben. Wahnsinn, ne? Und wir wollen euch den Herbst ja so schön wie möglich machen. Vielleicht habt ihr hier und da ein Thema und sagt so, oh Mensch, ey, ich habe schlaflose Nächte. Die Rechnung ist viel zu hoch. Die neuen Winterreifen, ja, ich weiß, wir von O bis O, wir sollen sie ja wieder drauf machen. Aber ganz ehrlich, die Kohle sitzt jetzt nicht so locker, dass ich mir das leiste. Kann. All solche Dinge können echt Sorgen bereiten. Aber wisst ihr, was das Tolle ist? Wir sind für euch da. Wir machen das. Lasst uns dran teilhaben und vielleicht seid ihr auch schon der oder diejenige, die wir mit einem Wunsch ja richtig glücklich machen können. Jetzt hier im Herbst 2026. Und wir haben schon einige glückliche Menschen. Wir erzählen gleich mal drüber nach 3 Songs hier bei der Neuen Welle.

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1: Ja, und ihr erzählt uns, wo der Schuh drückt. Egal, ob es der Kindergeburtstag ist, der noch organisiert werden muss, der Familienausflug, der schon längst überfällig ist, aber weil einfach das Geld fehlt, noch nicht umgesetzt wurde. Egal was, wir machen das. 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
2: Und zwar hätte ich gern einen kleinen Hundekorb für meinen Fritzi.
3: Ein Hundekorb zum Reinlegen oder was
2: zum, zum Fahrradfahren, fürs Fahrrad, zum Radeln.
3: Ah.
2: So schön vorne drauf auf dem Mountainbike und dann.
4: Jana aus Obergrombach, du hättest gerne für dich und deinen Hund einen Hundefahrradkorb, damit du dir die Spritpreise sparen kannst. 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
5: Wir machen das natürlich von Eicker Bikes. Du bekommst von uns einen richtig coolen Hundekorb für deinen Fritzi, dass du den überall mit hinnehmen kannst. Wir freuen uns schon drauf, dass wir dir diesen Wunsch erfüllen können.
2: Cool, mega, richtig geil.
4: Jana, wir machen es nochmal offiziell. Den Hundefahrradkorb, den du dir gewünscht hast.
6: Wir machen das.
2: Yes. Vielen, vielen Dank. Da freue ich mich ganz arg. Ihr kriegt auf jeden Fall ein Bild.
1: Ja, so einfach kann es sein. Jana ist glücklich und der Fritzi sowieso. Am Montag seid ihr vielleicht schon dran.
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0: freuen wir uns gleich auf Teddy Swims. Mr. Know-It-All gibt's gleich hier bei der neuen Welle. Euch einen schönen Feiertag.
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2: Leute, ihr seid der Wahnsinn.
3: Ja!
2: Verena aus Neureuth, die hat sich an uns gewandt. 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
11: Ich bin Katrin Müller. Mit einem ökumenischen Gottesdienst haben in Bremen die zentralen Feierlichkeiten am Tag der Deutschen Einheit begonnen. Mit dabei auch Bundespräsident Steinmeier und Kanzler Merz. Auch der Gottesdienst widmete sich dem Motto »Viele stärken ein Land«. Die Bremer Stadtmusikanten aus dem berühmten Märchen der Brüder Grimm, Esel, Hund, Katze und Hahn, seien so verschieden und gerade deshalb aufeinander angewiesen, predigte der Kirchenpräsident der Bremischen Evangelischen Kirche.
12: Schauspielerin Katja Riemann moderiert den zentralen Festakt in Bremen. Auch gibt's ein großes Bürgerfest und am Abend treten Bands und Künstler wie die Fanta 4, Flo Mega und Mia auf. Hunderttausende werden erwartet. Gerade in der heutigen Zeit empfinden es viele Politiker als wichtig, den Zusammenhalt in der Gesellschaft zu feiern. Auch wenn vieles immer noch nicht gleich sei. Einkommen, Vermögen, Renten sind 36 Jahre nach der deutschen Einheit im Osten nach wie vor oft niedriger als im Westen. Ronny Thorau, Berlin.
11: Der Co-Pilot, der den Piloten des Fly-Dubai-Flugs nach Tel Aviv verletzt haben soll, ist wegen Sicherheitsbedenken aus einem früheren Job bei einer Airline im Oman entlassen worden. Das berichten mehrere US-Medien unter Berufung auf Sicherheitskreise.
13: Der Co-Pilot soll mit einem Messer auf den Piloten losgegangen sein, mit dem Ziel, das Flugzeug mit vielen Israelis an Bord zum Absturz zu bringen. Der Mann war laut US-Medien vorher bei Oman Air angestellt. Während seiner Ausbildung wurde bei ihm demnach extremistisches Material entdeckt. Oman Air soll ihm daraufhin Flugverbot erteilt haben. Er durfte laut ABC News aber in der Verwaltung weiterarbeiten. Uli Reitinger, Nachrichtenredaktion.
11: Mehr als jeder zweite Erwachsene in Deutschland konnte in diesem Jahr mindestens einmal nicht bargeldlos bezahlen. Laut einer YouGov-Umfrage für den Geno-Verband liegt der Anteil bei 56%, deutlich höher als noch vor 5 Jahren. Bundesfinanzminister Klingbeil will Geschäfte und Restaurants künftig verpflichten, auch Zahlungen per Karte oder Smartphone zu akzeptieren. Zum Sport. Jürgen Klopp hat mit allen 23 Spielern seines Kaders das Abschlusstraining für das Rückspiel morgen in der Nations League in Griechenland absolviert. Der Bundestrainer versammelte sein Aufgebot, um den wohl als Ersatzkapitän eingeplanten Florian Wirtz noch einmal auf dem Platz im Homeground in Herzogenaurach. Im DFB-Tor könnte morgen der Augsburger Finn Dammen sein Debüt feiern.
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0: Ja, heute haben wir doch einen herrlichen Mix aus Sonne und Wolken bei bis zu 22 Grad. Bleibt auch so die nächsten Tage. Der Dienstag auch nochmal super schön und sonnig bei über 20 Grad. Ab Mittwoch kommen dann die Regenwölkchen dazu und dann geht's von den Temperaturen auch wieder weiter runter unter 20 Grad. So bis zum Ende der Woche haben wir dann nur noch 14 Grad auf dem Tacho.
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0: Ja, die Julia, die hat einen Blitzer in Ettlingen in der Pforzheimer Straße entdeckt, Höhe der Polizeistadt einwärts. Vielen, vielen Dank fürs Melden. Und wenn ihr auch einen gesehen habt, die gleiche Nummer nutzen und uns eine WhatsApp ins Studio schreiben. Vielen Dank dafür.
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0: Da schauen wir auf die Straßen und starten bei der A5 Heidelberg-Karlsruhe zwischen Raststätte-Hartwald-West und Kreuz-Walldorf. 2 Kilometer Stau. Dann in der Gegenrichtung zwischen Kronau und Walldorf-Wiesloch auf 3 Kilometer Stau. Die A8 Karlsruhe-Stuttgart zwischen Pforzheim-West und Pforzheim-Ost. Auch da 3 Kilometer stockender Verkehr. Da gab es auch einen Unfall zwischen Pforzheim-Nord und Pforzheim-Ost. Und wenn ihr jetzt von Stuttgart Richtung Karlsruhe wollt, klemmt es leider auch schon ab Heimsheim auf 6 Kilometern. 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
0: Ja, und der ist heute. Das heißt, heute durftet ihr ein bisschen länger schlafen. Ihr musstet vielleicht auch nicht arbeiten gehen. Es gibt ja doch viele, die am Samstag arbeiten müssen. Und ist ein bisschen reduzierter heute. Allerdings muss ich vielen Dank sagen, auch an zum Beispiel die Bäckereien, ja, die heute Vormittag schon offen hatten und die wirklich dafür gesorgt haben, dass wir alle leckere Brötchen oder Croissants auf dem Tisch hatten. Also vielen, vielen Dank. Für euch ist heute kein Feiertag. Wir danken es euch aber von Herzen. Und apropos von Herzen dankbar ist eben auch der TV Huttenheim. Den haben wir nämlich dank unserer wunderbaren Aktion im Gute-Laune-Morgen-Quiz 500 Euro reicher gemacht. Ja, das ist schon eine schöne Sache. Vor allen Dingen, die können es auch echt gebrauchen. Die haben viel vor und darüber sprechen wir gleich in gut 10 Minuten.

0: Ja, heute ist Feiertag und der TV Huttenheim hat diese Woche auch was zu feiern. Es gab 500 Euro von uns, der Neuen Welle, für ihr Projekt zur Gestaltung des Sportplatzes an der Grundschule in Huttenheim.
1: Das ist stark. Tausend Dank.
0: Süß, ne? Die Neue Welle Morgenshow zockt beim Gute-Laune-Morgen-Quiz in diesem Jahr für den guten Zweck. Und wer am Ende des Monats die meisten Fragen des jeweils anderen richtig beantwortet hat, der darf dann eben auch entscheiden, wo die Kohle hingeht. Und dieses Mal wollten wir dabei helfen, dass ein langweiliger und in die Jahre gekommener Sportplatz wieder in neuem Glanz erstrahlt.
1: Es soll für möglichst viele attraktiv sein und es soll einfach belebt werden, weil ein Sportplatz, der leer ist, ist nicht attraktiv.
0: Ja, das ist der Marc Stirnert vom TV Huttenheim. Zusammen mit seinem Team hat er schon ganz konkrete Vorstellungen, wie der Sportplatz neu gestaltet werden soll.
1: Eine Multisportanlage, also Fußballplatz, Basketballplatz, eine Streetballanlage, ein kleines Volleyballfeld, eine Calisthenicsanlage. Dieser Kraftsport ist für die Jugendlichen attraktiv. Also die Idee ist es, viele Gruppen mitzunehmen. Und wir als Verein würden gerne eine Ausleihbox hinstellen, wo man Sportgeräte einfach kostenlos ausleihen kann. Wir würden gerne Sitzmöglichkeiten noch generieren und das einfach ja schön gestalten.
0: Ja, da tun die 500 Euro sicherlich gut, aber bei all diesen Plänen, glaube ich, wird es vorne und hinten nicht reichen. Also falls ihr noch eine Möglichkeit habt, das Projekt mit ein paar Euro zu unterstützen, da findet ihr alle Infos zu den Spenden. Der Link auf wirwunder.de Karlsruhe.
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0: Es ist der Tag der Deutschen Einheit. Und wir sind bei euch hier von der Neuen Welle mit Sabrina Carpenter und Espresso gleich in der nächsten halben Stunde.
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0: Ja, es ist auch ein richtig schöner Tag noch geworden. Trotzdem Nebel heute Morgen, gell? Ja, richtig schön bei über 22 Grad heute. Macht's dann auch Spaß und vor allen Dingen, weil wir wissen, es geht genauso die nächsten Tage weiter. Erst ab Mittwoch, da kommen ein paar Regenwölkchen mit dazu und dann sinken auch die Temperaturen so langsam, aber sicher. Aber gut, wir sind im Herbst angekommen, gell? Meckern dürfen wir nicht.
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0: Und da hat die Julia mir einen Blitzer gemeldet. Und zwar in Ettlingen in der Pforzheimer Straße, Höhe der Polizei, wenn ihr stadteinwärts reinfahrt. Habt ihr auch einen gesehen? Dann schickt den mir her über die 0721 2016 300.
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0: Da haben wir die A5 Heidelberg-Karlsruhe zwischen der Raststätte Hartwald-West und Kreuz Walldorf. 2 Kilometer Stau. In der Gegenrichtung zwischen Kronau und Walldorf-Wiesloch 3 Kilometer Stau. Die A6 Mannheim Richtung Heilbronn zwischen Dreikockenheim und Kreuz Walldorf. Hier stockt's auf 4 Kilometern. Und dann haben wir noch die A8 Karlsruhe-Stuttgart zwischen Pforzheim-West und Pforzheim-Ost. 3 Kilometer stockender Verkehr. In der Gegenrichtung geht's im an Heimsheim los auf 6 Kilometer Richtung Pforzheim-Ost. Ja, ich wünsche euch auf jeden Fall eine gute und sichere Fahrt durch den Feiertag. Ja, und falls ihr losfahrt und es ist nicht gerade voll oder halb und ihr bekommt die News direkt aufs Ohr über die Neue Welle, dann schaut mal in der Neue Welle App vorbei oder auf die neuewelle.de, weil da haben wir alle Verkehrsmeldungen für euch zusammengefasst.
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0: Ja, um 13 Uhr und gleich 32 Minuten. Ich freue mich, dass ihr mit dabei seid hier bei der neuen Welle. Und ja, das Oktoberfest in München, das neigt sich ja so langsam, aber sicher dem Ende zu. Da haben wir uns gedacht, was die Münchner da können, das können wir doch schon lange, oder nicht? Wir haben nämlich unser eigenes Oktoberfest. Wann das stattfindet und wer da so alles zu erwarten ist, hören wir gleich in gut 10 Minuten.

0: von Westerland Richtung München. Ja, das Oktoberfest in Bayern, das neigt sich ja so langsam aber sicher dem Ende zu. Aber wir halten noch durch, ne? 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
0: So, die Jungs haben es verstanden.
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0: Und wir freuen uns gleich auf Bad Habits. Ed Sheeran gibt's kurz nach 14 Uhr hier bei der neuen Welle. Schön, dass ihr mit dabei seid. Euch einen ganz tollen Feiertag.
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10: Ich bin Thomas Brock. Bundesratspräsident Bovenschulte hat zum Tag der Deutschen Einheit für mehr Anerkennung unterschiedlicher Lebenswege und einen entschlossenen Einsatz für die Demokratie geworben. Die Deutsche Einheit sei eine gemeinsame Entscheidung gewesen, sagte der Bremer Bürgermeister beim Festakt in der Hansestadt. Außerdem warnte Bovenschulte vor Kräften, die gleiche Rechte in Frage stellten und freie Medien, unabhängige Gerichte sowie Wissenschaft verächtlich machten. Demokratie brauche Streit, aber der politische Gegner sei kein Feind. So Bovenschulte. Nach dem Vorfall in einer Fly-Dubai-Maschine sprechen nach Israel nun auch die Vereinigten Arabischen Emirate von einem versuchten Terroranschlag. Inzwischen kommen immer mehr Details ans Licht, was sich an Bord des Flugzeugs abgespielt hat.
11: Noch immer sind nicht alle Hintergründe geklärt. Aus den Emiraten hieß es nun aber, der Co-Pilot habe den Piloten mit einer Rettungsaxt angegriffen. Er habe versucht, die Kontrolle über das Flugzeug zu übernehmen, hieß es. Rettungsäxte wie diese gehören zur vorgeschriebenen Notausrüstung in Flugzeugen. US-Medien berichteten zudem, der Co-Pilot sei wegen Sicherheitsbedenken bereits aus seinem früheren Job bei einer Fluggesellschaft im Oman entlassen worden. Aus Beirut, Amira Rajab.
10: Viele Verbraucher würden gerne noch häufiger mit Karte oder Smartphone zahlen, doch manche Geschäfte oder Restaurants nehmen nur Bargeld. Wie eine YouGov-Umfrage zeigt, konnte mehr als jeder zweite Erwachsene hierzulande in diesem Jahr mindestens einmal nicht wie gewünscht bargeldlos bezahlen.
12: Noch relativ oft heißt es im Café, Restaurant oder in kleineren Geschäften, wir nehmen nur Bargeld, obwohl inzwischen immer mehr Menschen hierzulande auch kleine Beträge lieber per Karte oder Smartphone zahlen. Mit 56% lag der Anteil derjenigen, die statt bargeldlos dann mit Münzen und Scheinen zahlen mussten, in diesem Jahr sogar höher als in der gleichen Umfrage vor 5 Jahren. Katrin Müller, Nachrichtenredaktion.
10: Jürgen Klopp hat mit allen 23 Spielern seines Kaders das Abschlusstraining für das Rückspiel morgen in der Nations League in Griechenland absolviert. Der Fußball-Bundestrainer versammelte sein Aufgebot, um den wohl als Ersatzkapitän eingeplanten Florian Wirtz noch einmal auf dem Platz im Homeground in Herzogenaurach. Im DFB-Tor könnte morgen der Augsburger Finn Dahmen sein Debüt feiern. Das Heimspiel gegen die Griechen hatte Deutschland 0:1 verloren.
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0: Ja, freundlicher Mix aus Sonne und Wolken heute und immerhin über 20 Grad. Bis Dienstag haben wir Sonnenschein in der Region. Ab Mittwoch gehen die Temperaturen wieder ein bisschen weiter runter und dann kann es auch mal regnen.
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0: Und da habe ich einen Blitzer von der Julia gemeldet bekommen in Ettlingen in der Pforzheimer Straße, Höhe der Polizeistadt Einwärts. Wenn ihr auch einen gesehen habt, dann meldet mir den über die 0721 20 16 300.
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0: Ja, ist ein bisschen was los auf den Straßen hier bei uns in der Region A5 Heidelberg-Karlsruhe zwischen der Raststätte Hartwald-West und Kreuz Walldorf. 2 Kilometer Stau und nochmal 3 Kilometer in der Gegenrichtung zwischen Kronau und Walldorf. Auf der A6 Mannheim-Heilbronn zwischen Dreikockenheim und Kreuz Walldorf 4 Kilometer Stau. Dann haben wir noch die A8 Karlsruhe-Stuttgart zwischen Pforzheim-West und Pforzheim-Ost auf 3 Kilometer. Und Achtung in der Gegenrichtung, auch da nochmal 6 Kilometer stockenden Verkehr von der A8 Stuttgart-Karlsruhe zwischen Heimsheim und Pforzheim-Ost. Könnt ihr auch jederzeit in der Neue Welle-App oder auch auf die neuewelle.de nochmal nachlesen.
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0: Ja, und der ist auch schon wieder und der jährt sich jetzt schon seit 1990. Überleg mal, haben wir die Vereinigung Deutschlands. Ja, und ich kenne auch so die ein oder anderen Pärchen, die jetzt natürlich heute auch extrem feiern, weil sie sagen, ja Mensch, ohne dass wir die Grenzen geöffnet hätten und alles, hätten wir uns ja wahrscheinlich auch nie kennengelernt. Ist schon auch irgendwie süß, ne? Gibt's vielleicht irgendwas, was ihr mit dem Tag der Deutschen Einheit in Verbindung bringt? Schreibt's mir gerne über WhatsApp 0721 2016 300. Ja, und wir haben es kurz nach 2. Wir erfüllen ja Wünsche. Wir haben ja auch schon Hochzeiten gerettet. Da bleiben wir noch mal kurz bei dem Thema. Und falls ihr auch etwas habt, was euch im Herbst extrem Sorgen bereitet, lasst es uns wissen, denn wir könnten euch durchaus helfen.

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1: Ja, wir machen euch den Herbst so schön wie möglich. Meldet euch auf dieneuewelle.de und sagt uns, was ihr braucht, um glücklich zu sein. Jeden Morgen um 7.07 Uhr kümmern wir uns dann um eure Wünsche. Ja, und so hat sich auch die Verena aus Karlsruhe-Neureuth bei uns gemeldet. Sie braucht dringend eine neue Wohnung für sich und ihre drei Kinder, ihren Mann und ihren Hund. Und denn in der dramatischen Brandnacht haben sie fast alles verloren. Ja. Glücklicherweise ist bei dem Brand aber keiner von Verenas Familie lebensgefährlich verletzt worden. Das ist die gute Nachricht. Und auch dem Hund geht's gut. Das Problem war aber dann, dass Verena noch in der Brandruine lebte. Doch dank euch, der Neue Welle Community, konnten wir freie Wohnungen und Häuser finden, die wir gebündelt dann an Verena weitergeleitet haben.
2: Das ist ja der Wahnsinn. Ich kann es gar nicht fassen. Also ich kann es gar nicht beschreiben. Diese Ohnmacht, nicht zu wissen, wie es weitergeht und wann es weitergeht, das ist einfach sehr unerträglich. Also jetzt haben wir so einen Grashalm, an den wir uns jetzt hoffentlich wieder halten können und wissen es mit Zuversicht, es geht weiter.
3: Ja. Verena, wir haben gestern einen eigenen Mitarbeiter, der nichts anderes zu tun hatte, als ans Telefon zu gehen, abgestellt. Der hat eine riesige Liste für dich und deine tolle Familie zusammengestellt. Wahnsinn. Mit allen Wohnungsangeboten. Das würden wir dir zukommen lassen. Und dann könnt ihr euch hinsetzen und könnt das ganz in Ruhe durchgehen, auf das ihr in der Zukunft mit deiner tollen Familie wieder ein neues Heim findet, wo ihr glücklich seid.
2: Durchatmen, Wahnsinn, so viel Emotionen. Vielen, vielen, vielen Dank wirklich an alle da draußen, auch an die Neue Welle, an alle, die uns da so viel Kraft und Mut mit ihrer Hilfe und Unterstützung geben, wirklich. Und wenn wir ein neues Zuhause gefunden haben, dann machen wir eine riesen Einweihungsparty.
3: Da machen wir eine riesen Fete draus. Genau, da kommen dann alle unsere 70.000 Hörer vorbei.
2: Super, da ist die Bude voll.
3: Ja, okay, Verena, grüß deine Family. Danke, dass du dich an uns gewandt hast. Und wir wünschen dir alles, alles Gute für die Zukunft.
2: Mhm. Herzlichen Dank. Danke schon mal vorab für alles. Wirklich von ganzem Herzen. Dankeschön.
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0: Gleich für euch Nico Santos. All-Time-High gibt's in der nächsten halben Stunde. Ich wünsche euch einen wunderschönen Feiertag heute.
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0: Ja, und heute haben wir doch einen schönen Mix aus Sonne und Wolken bei immerhin über 20 Grad. Bis Dienstag bleibt es auch schön sonnig, immer wieder gepaart mit ein paar Wölkchen. So ein bisschen Regen kommt dann ab Mittwoch dazu und dann wird es auch wieder ein bisschen kühler.
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0: So, und wir schauen auf die Straßen und da hat Julia einen Blitzer entdeckt. Und zwar in Ettlingen in der Pforzheimer Straße, Höhe der Polizeistadt einwärts. Wenn ihr auch noch einen gesehen habt, gerne her damit über die 0721 20 16 300.
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0: So, da haben wir die A5 Heidelberg-Karlsruhe zwischen der Raststätte Hartwald West und Kreuz Waldorf. 2 Kilometer Stau. In der Gegenrichtung zwischen Kronau und Waldorf-Wiesloch 3 Kilometer Stau. A6 Mannheim-Heilbronn zwischen Dreikockenheim und Kreuz Waldorf. 4 Kilometer Stau. Und die A8 Karlsruhe-Stuttgart zwischen Pforzheim West und Pforzheim Ost stockt auf 3 Kilometern. In der Gegenrichtung ab Heimsheim auf 6 Kilometer. Könnt ihr auch jederzeit in der Neue Welle App oder auf dieneuewelle.de nachlesen. Ich wünsche euch eine gute und vor allen Dingen ganz sichere Fahrt.
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0: Ja, und er ist heute. Und den feiern wir, indem wir einen Feiertag haben. Ist doch auch schön. Einen Grund zu feiern hatte aber auch der Jürgen aus Gaggenau bei Stadtlandquatsch, Deutschlands lustigstem Radioquiz. Hat er mit einem Buchstaben, der für viele schon so, oh mein Gott, Angst und Schrecken gesorgt hat, hat er es so echt gerockt. Hat den Wochensieg mit heimgefahren. Und das hören wir uns gleich nochmal an

0: Und hier ist die Neue Welle am Samstag. Ja, und der Jürgen aus Gaggenau, der hat die Woche bewiesen, dass ihr keine Angst haben müsst vor dem Buchstaben J. Ja, jeden Morgen rätselt ihr euch rein in den Tag. Um 10 nach 8 bei Deutschlands lustigstem Radioquiz Stadt, Land, Quatsch. Ihr bekommt 30 Sekunden Zeit auf dem Tacho, um mit eurem Buchstaben die Kategorien zu beantworten. Ja, und die lustigste Runde gab es diese Woche definitiv mit Jürgen aus Gaggenau. Hört mal.
1: Der Buchstabe des Morgens ist J wie Jan.
2: Stadt.
3: Johannesburg.
2: Ein Land.
3: Jordanien.
2: Ausruf beim Sex.
3: Juhu.
2: Ein Getränk mit Alkohol.
3: Jackie Cola.
2: Hunderasse.
3: Jack Daniels.
2: Halloween-Kostüm.
3: Jacke.
2: Ein Kantinenessen.
3: Joghurt.
2: Das machst du oft.
3: Joggen.
2: Eine Automarke.
3: Jaguar.
2: Ein Verein.
3: Juventus Turin.
2: Juventus Turin. Es war noch drin.
4: War noch auf der Glocke,
2: ja, natürlich,
4: oder?
2: Es war noch auf der Glocke.
4: Die Hunderasse.
2: Jack Daniels.
4: Sorry, dass wir lachen, okay. Jürgen, aber es war lustig, wirklich. Du meinst wahrscheinlich einen Jack Russell Terrier oder sowas.
3: Ja, ja, mein
2: aber,
3: ja.
2: Aber weil er vorher Jackie Cola gesagt hat, deswegen, weißt du? Oh Mann, das war so schön. Okay. Oh Mann. Jürgen.
3: Spaß gemacht.
2: Ja, natürlich. Und du hast es auch richtig gut gemacht. Du hast
4: 9 Punkte und gehst in Führung.
2: Geil.
4: Mit J. Geil.
3: Alles gut.
0: Ja, schaltet ein. Am Montag 8:10 Uhr geht's weiter und vielleicht seid ihr ja schon die Nächsten.

0: Gleich haben wir es 15 Uhr. Und da freuen wir uns auf Beautiful Madness von Michael Patrick Kelly. Gleich um kurz nach drei.
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3: Riesengroßes Dankeschön an die komplette Neue Welle Community. 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
2: Logisch.
3: Einschalten, 7.07 Uhr in die Neue Welle Morgenshow.
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11: Ich bin Thomas Brock. Bundespräsident Steinmeier hat am Tag der Deutschen Einheit zu einer entschlossenen Verteidigung der Demokratie aufgerufen. Beim Festakt in Bremen warnte er zugleich vor einem weiteren Erstarken extremistischer Kräfte in Deutschland, auch befeuert durch Lügen und Manipulationen in sozialen Medien. Die politische Demagogie lebe eine Lust an der Zerstörung aus und verhöhne und bedrohe andere Menschen, so Steinmeier. Das gefährde nicht nur Freiheit und Demokratie, sondern auch unsere innere Einheit. Im September haben in Deutschland wieder etwas mehr Menschen einen Asylantrag gestellt. Nach Angaben des Bundesinnenministeriums gingen beim Bundesamt für Migration und Flüchtlinge knapp 5.300 Asylerstanträge ein. Zum Vergleich im Juli und August waren es jeweils weniger als 4.000 Anträge.
12: Einen entscheidenden Grund für die sinkenden Asylzahlen sehen Migrationsforscher in den Herkunftsländern. So ist seit dem Machtwechsel in Syrien nach dem Sturz von Präsident Assad 2024 die Zahl der Asylantragsteller von dort deutlich gesunken. Es verlassen weniger Syrerinnen und Syrer ihr Land. Für Bundesinnenminister Alexander Dobrindt ist der Rückgang auch ein Ergebnis der im Mai 2025 eingeführten Maßnahmen. Seither gelten verstärkte Grenzkontrollen mit Zurückweisungen, es gibt mehr Abschiebungen und der Familiennachzug wurde vorläufig ausgesetzt. Diana Kramer, Nachrichtenredaktion.
11: Nach dem Vorfall in einer Fly-Dubai-Maschine sprechen nach Israel nun auch die Vereinigten Arabischen Emirate von einem versuchten Terroranschlag. Inzwischen kommen immer mehr Details ans Licht, was sich an Bord des Flugzeugs abgespielt hat.
13: Noch immer sind nicht alle Hintergründe geklärt. Aus den Emiraten hieß es nun aber, der Co-Pilot habe den Piloten mit einer Rettungsaxt angegriffen. Er habe versucht, die Kontrolle über das Flugzeug zu übernehmen, hieß es. Rettungsäxte wie diese gehören zur vorgeschriebenen Notausrüstung in Flugzeugen. US-Medien berichteten zudem, der Co-Pilot sei wegen Sicherheitsbedenken bereits aus seinem früheren Job bei einer Fluggesellschaft im Oman entlassen worden. Aus Beirut, Amira Rajab.
11: Jürgen Klopp hat mit allen 23 Spielern seines Kaders das Abschlusstraining für das Rückspiel morgen in der Nations League in Griechenland absolviert. Der Fußball-Bundestrainer versammelte sein Aufgebot, um den wohl als Ersatzkapitän eingeplanten Florian Wirtz noch einmal auf dem Platz im Homeground in Herzogenaurach. Im DFB-Tor könnte morgen der Augsburger Finn Dahmen sein Debüt feiern.
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0: Also wenn ihr heute nichts vorhabt, dann geht auf jeden Fall raus. Ein kleiner Spaziergang geht allemal. So ein schöner Herbstspaziergang bei tollem Wetter und über 20 Grad. So geht's auch die nächsten Tage weiter. Bis einschließlich Dienstag soll sich die Sonne nochmal von der schönsten Seite zeigen. Ab Mittwoch kommen dann ein paar Regenwölkchen mit dazu und die Temperaturen, die gehen unter 20 Grad.
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0: Ja, und die Julia hat einen Blitzer gemeldet und sie ist bis dato auch die einzige jetzt gewesen, die in der Pforzheimer Straße in Ettlingen einen entdeckt hat. Höhe Polizei, falls ihr auch noch einen gesehen habt oder vielleicht sagen die auch, Mensch, heute machen wir mal nix hier, ne? Kann aber trotzdem passieren, 0721 20 16 300, könnt ihr auf jeden Fall dann petzen.
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0: So, und da haben wir die A5 Karlsruhe-Heidelberg zwischen Kronau und Waldorf-Wiesloch. 2 Kilometer Stau und 3 Kilometer stockenden Verkehr auf der A6 Mannheim-Heilbronn zwischen Dreikockenheim und dem Kreuz Waldorf. Könnt ihr alles nochmal nachlesen in der Neue Welle App oder natürlich auch auf dieneuewelle.de. Ich wünsche euch auf jeden Fall eine gute und vor allen Dingen ganz sichere Fahrt.
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0: Ja, und den zelebrieren wir natürlich heute zunächst mal mit einem Feiertag und hoffentlich mit vielen von euch, die haben ausschlafen können. Das ist schon mal schön. Wir haben es kurz nach 15 Uhr. Und das Tolle ist, dass wir ja irgendwie auch im Herbst sind. Also für manche ist es toll, für andere ist es natürlich ein absoluter Albtraum, weil sie sagen, die Tage sind viel kürzer, es wird schneller dunkel. Ich habe da immer so ein bisschen Sorge und werde da schon so halb depressiv. Es gibt da tatsächlich ein paar Tipps, wie man eben auch den Herbst oder eben auch den bevorstehenden Winter so ein bisschen positiv ins Leben holen kann. Gleich reden wir drüber in 10 Minuten.

0: Dezember, Tag der Deutschen Einheit, ja, und wir sind halt eben einfach mal mittendrin im Herbst. Und das bedeutet, ja, die Tage werden kürzer, es wird früher dunkel und im Moment ist es so, dass wir einfach alles irgendwie nur noch so grau sehen. Außer mal die nächsten Tage, da haben wir es ja dann doch nochmal ein bisschen sonniger. Und ja, viele haben auch so ein bisschen Angst vor dieser Jahreszeit, ne? Obwohl die auch so viele schöne Seiten haben kann. Romantik, Gemütlichkeit, ein bisschen Freiheit vom Alltagsstress. Unsere Kollegin Inga Schneider, die erklärt uns mal, wie wir die kalten Monate ruhig, aber auch genießen können. Du Inga, viele fühlen sich eben im Herbst, Winter so antriebslos, kann ich auch ein Lied von singen. Aber jetzt erzähl doch mal, es gibt ja eben auch diese positiven Seiten an dieser ruhigeren Zeit, oder?
1: Die dunkle Jahreszeit lädt uns ein, das Tempo runterzuschalten und einfach mal durchzuatmen. Durch die frühe Dunkelheit wird der Körper automatisch ruhiger. Wir schütten weniger Stresshormone aus, werden abends schneller müde und schlafen dadurch oft besser. Und das sorgt für eine echte Regeneration. Außerdem können wir die Zeit nutzen und uns bewusster um uns selbst kümmern. Meditieren, lesen oder einfach stundenlang Serien schauen. Und das ganz ohne schlechtes Gewissen. Und weil es draußen weniger Ablenkung gibt, bleibt oft mehr Energie für Dinge, die liegen geblieben sind. Papierkram, Möbel umstellen oder kleine. Eine Aufräumaktion.
0: Oh, da bin ich aber noch nicht, muss ich ganz ehrlich sagen. Ich müsste auch für die Buchhaltung noch Zeugs machen, da bin ich noch gar nicht. Ne? Aber sag mal, warum wirkt denn zum Beispiel Kerzenlicht oder warmes Licht so beruhigend? Das sehe ich ja immer wieder auch, dass viele Menschen jetzt so kleine indirekte Lichtquellen zu Hause aufbauen. Ist das ein Mythos oder bleibt das etwas für die Romantiker unter uns?
1: Ja, tatsächlich steckt da nicht nur Romantik, sondern auch Wissenschaft hinter. Warmes Licht, ob von Kerzen, Lichterketten oder einer Salzkristalllampe, aktiviert im Gehirn die Ausschüttung von Wohlfühlhormonen wie Serotonin. Das beruhigt das Nervensystem und senkt Stress. Gerade Kinder reagieren besonders positiv darauf, weil warmes Licht Sicherheit und Geborgenheit vermittelt. In dieser Stimmung wirken auch gemeinsame Abende intensiver, beim Spielen, Kochen oder einfach beim Reden. Und auch wer alleine ist, kann mit sanftem Licht kleine Rituale schaffen. Einfach eine Tasse Tee, Duft, Kerze dazu, Lieblingsmusik an und schon ist das Ganze ein bisschen wie Wellness fürs Gemüt.
0: Was kann ich denn aber selbst jetzt in der dunklen Jahreszeit tun, um gute Laune zu behalten oder vielleicht sogar neue Energie zu tanken?
1: Wenn es draußen dunkel ist, dann müssen wir keine Fenster putzen. Das sieht ja eh keiner. Stattdessen ist Zeit für das, was wirklich Freude macht. Gemütliche Sofaabende, Hobbys, Podcasts oder einfach kreative Ideen. Wer Lust hat, kann jetzt auch mal was Neues ausprobieren. Stricken, backen, vielleicht sogar ein Instrument lernen. Außerdem sind viele Freizeitangebote im Winter günstiger als im Sommer, vom Kino bis zur Sauna. Diese ruhigere Zeit hilft, Prioritäten bewusster zu setzen und einfach mal wieder zu tun, was gut tut. Ohne Druck und ohne schlechtes Gewissen.
0: Na, schauen wir mal. Wir sind ja noch am Anfang vom Herbst. Da reden wir mal in ein paar Wochen drüber, ob es wirklich was geholfen hat. Danke auf jeden Fall, Inga.
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0: Nummer hier. New Religion von BB und Faithless gemeinsam. Richtig toll. Und die gibt's auch schon gleich in ein paar Minütchen hier bei der neuen Welle.
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0: Ja, ein schöner Tag ist es heute geworden. Ganz viel Sonnenschein, ein paar Wölkchen sind auch dabei. Aber immerhin warme 22 Grad. Und es geht bis Dienstag so weiter. Erst ab Mittwoch gehen die Temperaturen dann unter 20 Grad. Und da kommen auch ein paar Regenwölkchen dazu.
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0: Blitzer habe ich keine vorliegen, aber falls ihr was gesehen habt, Obacht über die 0721 20 16 300, könnt ihr es mir melden.
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0: So, und da haben wir die A5 Karlsruhe-Heidelberg zwischen Kronau und Waldorf-Wiesloch, 2 Kilometer Stau. Und auf der A6 Mannheim-Heilbronn zwischen Dreikockenheim und Kreuz-Waldorf, 3 Kilometer stockenden Verkehr. Alle Verkehrsupdates, die könnt ihr jederzeit nachlesen in der Neue Welle-App oder natürlich auch auf die Neue Welle.de.
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0: Ja, und wir sind für euch da. Das ist doch ganz klar, auch am Tag der Deutschen Einheit. Und wir hoffen noch, dass wir euch auch ein bisschen glücklich gemacht haben heute. Wenn es noch nicht so ganz funktioniert hat und ihr immer noch so ein paar Sorgenfalten habt, weil die eine Rechnung zu hoch ist oder irgendwo der Schuh drückt, dann lasst es uns wissen. Denn wir haben ja wieder unsere großartige Aktion gestartet. Wir machen das. Und könnt ihr euch vorstellen, dass eine Hochzeit fast ohne Party gestartet wäre, falls es uns nicht gegeben hätte, die neue Welle? Ja, tatsächlich. Wir haben nämlich auch da geholfen, bei der Hochzeit von Fabian und seiner Braut Anne. Da hören wir gleich nochmal rein, in gut 10 Minuten.

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1: Ja, und diese Woche haben wir die Hochzeit von Fabian aus Karlsruhe gerettet. Der heiratet schon am kommenden Freitag. Ja, und er hatte einfach keinen DJ. Der hat ihm nämlich aus privaten Gründen abgesagt. Ja, und jetzt drohte die Hochzeit ohne Party richtig lame zu werden. Ja, und wir hatten 24 Stunden Zeit, einen DJ zu finden. Und ja, wir haben es geschafft. DJ Caruso wird die Feier von Fabian und seiner überglücklichen Braut Anne rocken.
2: Ich bin voller Freude. Ich habe nicht damit gerechnet gehabt. Und Fabi hat mir erst sehr spät erzählt, also eigentlich habe ich es erst erfahren gehabt, dass wir jetzt einen DJ haben. Ich war gar nicht mehr davon ausgegangen.
1: Ja, und als wir so geplaudert haben, da mussten wir Anne natürlich auch fragen, wie Fabian ihr den Antrag gemacht hat.
2: Das ist was ganz Besonderes. Ich habe gar nicht damit gerechnet. Ich war im Auslandssemester in Südafrika und da hat er mich über Weihnachten besucht und hat mir dann nach einer großen Reise in Kapstadt an unserem Jahrestag beim Sonnenuntergang Pinguin im Hintergrund einen Antrag gemacht.
1: Oh, sehr schön. Also Mission DJ für eine Hochzeit ist erfüllt. Jetzt starten wir eure Mission. Was braucht ihr, um diesen Herbst glücklich und entspannt zu sein? Sollen wir vielleicht beim Umzug anpacken oder sowas? Darf es eine romantische Hotelübernachtung mit dem Partner sein, damit mal wieder so ein bisschen Pep in die Ehe kommt oder was? Sagt's uns jetzt auf die Neuwelle.de und schaltet am Montag früh in die Neue Welle Morgenshow ein um 7.07 Uhr. Oh, das wird legendär, was wir diesen Herbst alles auf die Beine stellen werden.
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Gleich gibt's für euch Wonderful Life. Und für viele von euch ist heute sowieso ein ganz wundervoller Tag. Die Sonne scheint, noch dazu ist Feiertag. Arbeiten müsst ihr hoffentlich auch nicht. Und ich habe jetzt auch Feierabend. Wünsche euch noch ein richtig schönes restliches Wochenende. Und bis ganz bald hier wieder bei der neuen Welle.

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2: Ich bin Thomas Brock. Bundespräsident Steinmeier hat am Tag der Deutschen Einheit dazu aufgerufen, die Demokratie entschlossen zu verteidigen. In seiner Rede beim Festakt in Bremen warnte Steinmeier gleichzeitig davor, dass extremistische Kräfte in Deutschland weiter erstarken.
3: Die Wiedervereinigung nennt Steinmeier einen Glücksmoment der deutschen Geschichte. Das dürfe nicht in Vergessenheit geraten, trotz aller Herausforderungen der heutigen Zeit. Die bereitet dem Bundespräsidenten Sorgen und er ist nicht sicher, in welche Richtung Deutschland steuert. Ein Viertel der Menschen oder sogar noch mehr drückten mit ihrer Wählerstimme ihr Misstrauen gegenüber der staatlichen Ordnung aus. Die Politik müsse jetzt beweisen, dass trotz Gegenwindes große Probleme in kleinen Schritten gelöst werden könnten. Jan-Henner Reitze, Nachrichtenredaktion.
2: Der Co-Pilot des Fly Dubai-Flugs von Dubai nach Tel Aviv hat den Piloten nach emiratischen Erkenntnissen mit einer Rettungsaxt angegriffen. Wie die Nachrichtenagentur WAM berichtet, gehen nach Israel nun auch die Behörden in den Vereinigten Arabischen Emiraten von einem versuchten Terroranschlag aus. Der Co-Pilot habe den Piloten mit der Axt angegriffen und versuchte, die Kontrolle über das Flugzeug zu übernehmen, hieß es. Im September haben in Deutschland wieder etwas mehr Menschen einen Asylantrag gestellt. Laut Innenministerium gingen knapp 5.300 Asylerstanträge ein. Zum Vergleich, im Juli und August waren es jeweils weniger als 4.000 Anträge.
4: Einen entscheidenden Grund für die sinkenden Asylzahlen sehen Migrationsforscher in den Herkunftsländern. So ist seit dem Machtwechsel in Syrien nach dem Sturz von Präsident Assad 2024 die Zahl der Asylantragsteller von dort deutlich gesunken. Es verlassen weniger Syrerinnen und Syrer ihr Land. Für Bundesinnenminister Alexander Dobrindt ist der Rückgang auch ein Ergebnis der im Mai 2025 eingeführten Maßnahmen. Seither gelten verstärkte Grenzkontrollen mit Zurückweisungen, es gibt mehr Abschiebungen und der Familiennachzug wurde vorläufig ausgesetzt. Diana Kramer, Nachrichtenredaktion.
2: In Spanien gehen wegen der Wohnungsnot im Land tausende Menschen auf die Straßen. Es gibt Demonstrationen in mehreren Städten wie Madrid, Barcelona und Valencia für das Recht auf menschenwürdigen Wohnraum sowie einen besseren Schutz für Mieter. Gestern scheiterte die linke Regierung von Ministerpräsident Sanchez im Parlament mit zwei Dekreten, mit denen sie gegen steigende Mieten und Zwangsräumungen vorgehen wollte, am Widerstand konservativer und rechtspopulistischer Abgeordneter.
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6: Bis einschließlich Dienstag freuen wir uns auf einen schönen, freundlichen Mix aus Sonne und Wolken bei über 20 Grad. Erst ab Mittwoch, da kommen wieder Regenwolken mit ins Spiel und die Temperaturen gehen weit unter 20 Grad.
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11: Bis einschließlich Dienstag freuen wir uns auf einen schönen, freundlichen Mix aus Sonne und Wolken bei über 20 Grad. Erst ab Mittwoch, da kommen wieder Regenwolken mit ins Spiel und die Temperaturen gehen weit unter 20 Grad.
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12: Ich bin Thomas Brott. Europäer und die US-Regierung feiern die geplante Freigabe von Öl- und Dieselreserven als großen Schritt im Kampf gegen hohe Spritpreise. Aus Sicht der Ökonomin Samina Sultan vom Institut der Deutschen Wirtschaft bringt dieser Schritt aber allenfalls eine kurzfristige Entlastung.
13: Die Freigabe der Reserven der G7-Staaten sei ähnlich wie der Tankrabatt. Ein Pflaster, das kurzfristig Linderung verschaffen kann. Die grundlegende Problematik bleibt aber bestehen, sagt die Expertin. Für eine dauerhafte Normalisierung der Energie und damit auch der Spritpreise könne aus ihrer Sicht nur eine Aufhebung der Blockade der Straße von Hormuz sorgen. Für 4 Monate wollen die G7-Staaten insgesamt 100 Millionen Barrel Rohöl und Diesel freigeben. Diana Kramer, Nachrichtenredaktion.
12: Bundespräsident Steinmeier hat am Tag der Deutschen Einheit zu einer entschlossenen Verteidigung der Demokratie aufgerufen. Beim Festakt in Bremen warnte er außerdem vor einem weiteren Erstarken extremistischer Kräfte in Deutschland, auch befeuert durch Lügen und Manipulationen in sozialen Medien. Die politische Demagogie lebe eine Lust an der Zerstörung aus und verhöhne und bedrohe andere Menschen, so Steinmeier. Viele Verbraucher würden gerne noch häufiger mit Karte oder Smartphone zahlen, doch manche Geschäfte oder Restaurants nehmen nur Bargeld. Wie eine YouGov-Umfrage zeigt, konnte mehr als jeder zweite Erwachsene hierzulande in diesem Jahr mindestens einmal nicht wie gewünscht bargeldlos zahlen.
14: Noch relativ oft heißt es im Café, Restaurant oder in kleineren Geschäften, wir nehmen nur Bargeld, obwohl inzwischen immer mehr Menschen hierzulande auch kleine Beträge lieber per Karte oder Smartphone zahlen. Mit 56% lag der Anteil derjenigen, die statt Bargeld los dann mit Münzen und Scheinen zahlen mussten, in diesem Jahr sogar höher als in der gleichen Umfrage vor 5 Jahren. Katrin Müller, Nachrichtenredaktion.
12: Linke, Grüne und SPD in Berlin haben sich auf einen weiteren gemeinsamen Weg zu einer möglichen Regierungsbildung verständigt. Das teilten die drei Parteien nach einem zweiten sogenannten Vorgespräch mit, ohne Details zu nennen. In der kommenden Woche werde man die aktuellen Gespräche zu einem Ergebnis führen, hieß es. Damit ist weiter unklar, ob es zu Sondierungsgesprächen kommt. Hintergrund sind mehrere Vorfälle bei der Linken als Wahlsieger, etwa beim Thema Antisemitismus, die Besorgnis auch bei den potenziellen Koalitionspartnern ausgelöst.
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13: Bis einschließlich Dienstag freuen wir uns auf einen schönen, freundlichen Mix aus Sonne und Wolken bei über 20 Grad. Erst ab Mittwoch, da kommen wieder Regenwolken mit ins Spiel und die Temperaturen gehen weit unter 20 Grad.
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3: Bis einschließlich Dienstag freuen wir uns auf einen schönen, freundlichen Mix aus Sonne und Wolken bei über 20 Grad. Erst ab Mittwoch, da kommen wieder Regenwolken mit ins Spiel und die Temperaturen gehen weit unter 20 Grad.
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4: Ich bin Thomas Bock. Bundespräsident Steinmeier hat am Tag der Deutschen Einheit dazu aufgerufen, die Demokratie entschlossen zu verteidigen. In seiner Rede beim Festakt in Bremen warnte Steinmeier gleichzeitig davor, dass extremistische Kräfte in Deutschland weiter erstarken.
5: Die Wiedervereinigung nennt Steinmeier einen Glücksmoment der deutschen Geschichte. Das dürfe nicht in Vergessenheit geraten, trotz aller Herausforderungen der heutigen Zeit. Die bereitet dem Bundespräsidenten Sorgen und er ist nicht sicher, in welche Richtung Deutschland steuert. Ein Viertel der Menschen oder sogar noch mehr drückten mit ihrer Wählerstimme ihr Misstrauen gegenüber der staatlichen Ordnung aus. Die Politik müsse jetzt beweisen, dass trotz Gegenwindes große Probleme in kleinen Schritten gelöst werden könnten. Jan-Henner Reitze, Nachrichtenredaktion.
4: Der Co-Pilot des Fly Dubai Flugs von Dubai nach Tel Aviv hat den Piloten nach emiratischen Erkenntnissen mit einer Rettungsaxt angegriffen. Wie die Nachrichtenagentur WAM berichtet, gehen nach Israel nun auch die Behörden in den Vereinigten Arabischen Emiraten von einem versuchten Terroranschlag aus. Der Co-Pilot habe den Piloten vor 3 Tagen mit der Axt angegriffen und versucht, die Kontrolle über das Flugzeug zu übernehmen, hieß es. Europäer und die US-Regierung feiern die geplante Freigabe von Öl- und Dieselreserven als großen Schritt im Kampf gegen hohe Spritpreise. Aus Sicht der Ökonomin Sultan vom Institut der Deutschen Wirtschaft bringt dieser Schritt aber allenfalls eine kurzfristige Entlastung.
6: Die Freigabe der Reserven der G7-Staaten sei ähnlich wie der Tankrabatt. Ein Pflaster, das kurzfristig Linderung verschaffen kann. Die grundlegende Problematik bleibt aber bestehen, sagt die Expertin. Für eine dauerhafte Normalisierung der Energie und damit auch der Spritpreise könne aus ihrer Sicht nur eine Aufhebung der Blockade der Straße von Hormuz sorgen. Für 4 Monate wollen die G7-Staaten insgesamt 100 Millionen Barrel Rohöl und Diesel freigeben. Diana Kramer, Nachrichtenredaktion.
4: In Spanien gehen wegen der Wohnungsnot im Land tausende Menschen auf die Straßen. Es gibt Demos in mehreren Städten wie Madrid, Barcelona und Valencia für das Recht auf menschenwürdigen Wohnraum sowie einen besseren Schutz für Mieter. Gestern scheiterte die linke Regierung von Ministerpräsident Sanchez im Parlament mit 2 Dekreten, mit denen sie gegen steigende Mieten und Zwangsräumungen vorgehen wollte, am Widerstand konservativer und rechtspopulistischer Abgeordneter.
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8: Bis einschließlich Dienstag freuen wir uns auf einen schönen, freundlichen Mix aus Sonne und Wolken bei über 20 Grad. Erst ab Mittwoch, da kommen wieder Regenwolken mit ins Spiel und die Temperaturen gehen weit unter 20 Grad.
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11: Bis einschließlich Dienstag freuen wir uns auf einen schönen, freundlichen Mix aus Sonne und Wolken bei über 20 Grad. Erst ab Mittwoch, da kommen wieder Regenwolken mit ins Spiel und die Temperaturen gehen weit unter 20 Grad.
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7: Ich bin Thomas Brock. Bundespräsident Steinmeier hat am Tag der Deutschen Einheit zu einer entschlossenen Verteidigung der Demokratie aufgerufen. Beim Festakt in Bremen warnte er zugleich vor einem weiteren Erstarken extremistischer Kräfte in Deutschland, auch befeuert durch Lügen und Manipulationen in sozialen Medien. Die politische Demagogie lebe eine Lust an der Zerstörung aus und verhöhne und bedrohe andere Menschen, so Steinmeier. Das gefährde nicht nur Freiheit und Demokratie, sondern auch unsere innere Einheit. Die AfD hat erstmals in einer INSA-Umfrage zur bundesweiten politischen Stimmung die Marke von 30% erreicht. Die Union steht dagegen mit 18% so schlecht da wie noch nie. Die Umfrage wird regelmäßig für die Bild-Zeitung durchgeführt.
8: Die AfD legt einen Prozentpunkt zu im Vergleich zu einer Woche davor und erreicht ihren bisher besten Wert überhaupt. Die Union verliert dagegen einen Prozentpunkt, ein historisches Tief. Andere Umfrageinstitute haben schon ähnliche Werte gemessen. Einen Erklärungsansatz für die Entwicklung liefert INSA gleich mit. 79% der Befragten sind unzufrieden mit der Arbeit von Kanzler Merz und der Bundesregierung insgesamt. Jan-Henner Reitze, Nachrichtenredaktion.
7: Viele Verbraucher würden gerne noch häufiger mit Karte oder Smartphone zahlen, doch manche Geschäfte oder Restaurants nehmen nur Bargeld. Wie eine YouGov-Umfrage zeigt, konnte mehr als jeder zweite Erwachsene hierzulande in diesem Jahr mindestens einmal nicht wie gewünscht bargeldlos zahlen.
9: Noch relativ oft heißt es im Café, Restaurant oder in kleineren Geschäften, wir nehmen nur Bargeld. Obwohl inzwischen immer mehr Menschen hierzulande auch kleine Beträge lieber per Karte oder Smartphone zahlen. Mit 56% lag der Anteil derjenigen, die statt Bargeld los dann mit Münzen und Scheinen zahlen mussten, in diesem Jahr sogar höher als in der gleichen Umfrage vor 5 Jahren. Katrin Müller, Nachrichtenredaktion.
7: Linke, Grüne und SPD in Berlin haben sich auf einen weiteren gemeinsamen Weg zu einer möglichen Regierungsbildung verständigt. Das teilten die drei Parteien nach einem zweiten sogenannten Vorgespräch mit, ohne Details zu nennen. In der kommenden Woche werde man die aktuellen Gespräche zu einem Ergebnis führen, hieß es. Damit ist weiter unklar, ob es zu Sondierungsgesprächen kommt. Hintergrund sind mehrere Vorfälle bei der Linken als Wahlsieger, etwa beim Thema Antisemitismus, die Besorgnis auch bei den potenziellen Koalitionspartnern ausgelöst haben.
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11: Bis einschließlich Dienstag freuen wir uns auf einen schönen, freundlichen Mix aus Sonne und Wolken bei über 20 Grad. Erst ab Mittwoch, da kommen wieder Regenwolken mit ins Spiel und die Temperaturen gehen weit unter 20 Grad.
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1: Bis einschließlich Dienstag freuen wir uns auf einen schönen, freundlichen Mix aus Sonne und Wolken bei über 20 Grad. Erst ab Mittwoch, da kommen wieder Regenwolken mit ins Spiel und die Temperaturen gehen weit unter 20 Grad.
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5: Ich bin Thomas Brock. Mit einem Bürgerfest, einem Gottesdienst und einem zentralen Festakt ist heute in Bremen der Tag der Deutschen Einheit gefeiert worden. Herausforderungen der Gegenwart dürften diesen Glücksmoment in der deutschen Geschichte niemals verdrängen, sagte Bundespräsident Steinmeier in seiner Rede.
6: Durch die Wiedervereinigung gewonnene Freiheit müsse verteidigt werden, fordert Steinmeier mit Blick auf wachsende Zustimmung für extreme Parteien. Die Politik müsse Mut zur Erneuerung beweisen, um Menschen zurückzugewinnen, die sich von der aktuellen staatlichen Ordnung abgewendet hätten, so der Bundespräsident. Das Bürgerfest zum Tag der Deutschen Einheit in Bremen geht das ganze Wochenende und bietet Musikstars auf der Bühne, Seifenkistenrennen oder Einblicke in die Wissenschaft. Jan-Henner Reitze, Nachrichtenredaktion.
5: Der Co-Pilot des Fly Dubai Flugs von Dubai nach Tel Aviv hat den Piloten nach emiratischen Erkenntnissen mit einer Rettungsaxt angegriffen. Wie die Nachrichtenagentur WAM berichtet, gehen nach Israel nun auch die Behörden in den Vereinigten Arabischen Emiraten von einem versuchten Terroranschlag aus. Der Co-Pilot habe den Piloten vor 3 Tagen mit der Axt angegriffen und versucht, die Kontrolle über das Flugzeug zu übernehmen, hieß es. Europäer und die US-Regierung feiern die geplante Freigabe von Öl- und Dieselreserven als großen Schritt im Kampf gegen hohe Spritpreise. Aus Sicht der Ökonomin Sultan vom Institut der Deutschen Wirtschaft bringt dieser Schritt aber allenfalls eine kurzfristige Entlastung.
7: Die Freigabe der Reserven der G7-Staaten sei ähnlich wie der Tankrabatt. Ein Pflaster, das kurzfristig Linderung verschaffen kann. Die grundlegende Problematik bleibt aber bestehen, sagt die Expertin. Für eine dauerhafte Normalisierung der Energie und damit auch der Spritpreise könne aus ihrer Sicht nur eine Aufhebung der Blockade der Straße von Hormuz sorgen. Für 4 Monate wollen die G7-Staaten insgesamt 100 Millionen Barrel Rohöl und Diesel freigeben. Diana Kramer, Nachrichtenredaktion.
5: Nach der gescheiterten Hinrichtung der US-Amerikanerin Christa Pike per Giftspritze tritt der Leiter der Strafvollzugsbehörde von Tennessee zurück. Der Mann werde das Amt in diesem Monat niederlegen, gab der Gouverneur des Bundesstaats bekannt. Eine unabhängige Untersuchung soll nun klären, warum Pike 2 Giftspritzen überlebte. Die 50-Jährige war nach Angaben ihrer Anwälte zuletzt weiter bewusstlos und an ein Beatmungsgerät angeschlossen.
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9: Bis einschließlich Dienstag freuen wir uns auf einen schönen, freundlichen Mix aus Sonne und Wolken bei über 20 Grad. Erst ab Mittwoch, da kommen wieder Regenwolken mit ins Spiel und die Temperaturen gehen weit unter 20 Grad.
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7: Bis einschließlich Dienstag freuen wir uns auf einen schönen, freundlichen Mix aus Sonne und Wolken bei über 20 Grad. Erst ab Mittwoch, da kommen wieder Regenwolken mit ins Spiel und die Temperaturen gehen weit unter 20 Grad.
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11: Ich bin Thomas Brockt. Bundespräsident Steinmeier hat am Tag der Deutschen Einheit zu einer entschlossenen Verteidigung der Demokratie aufgerufen. Beim Festakt in Bremen warnte er zugleich vor einem weiteren Erstarken extremistischer Kräfte in Deutschland, auch befeuert durch Lügen und Manipulationen in sozialen Medien. Die politische Demagogie lebe eine Lust an der Zerstörung aus und verhöhne und bedrohe andere Menschen, so Steinmeier. Das gefährde nicht nur Freiheit und Demokratie, sondern auch unsere innere Einheit. Die AfD hat erstmals in einer INSA-Umfrage zur bundesweiten politischen Stimmung die Marke von 30% erreicht. Die Union steht dagegen mit 18% so schlecht da wie noch nie. Die Umfrage wird regelmäßig für die Bild-Zeitung durchgeführt.
12: Die AfD legt einen Prozentpunkt zu im Vergleich zu einer Woche davor und erreicht ihren bisher besten Wert überhaupt. Die Union verliert dagegen einen Prozentpunkt, ein historisches Tief. Andere Umfrageinstitute haben schon ähnliche Werte gemessen. Einen Erklärungsansatz für die Entwicklung liefert INSA gleich mit. 79% der Befragten sind unzufrieden mit der Arbeit von Kanzler Merz und der Bundesregierung insgesamt. Jan-Henner Reitze, Nachrichtenredaktion.
11: Viele Verbraucher würden gerne noch häufiger mit Karte oder Smartphone zahlen, doch manche Geschäfte oder Restaurants nehmen nur Bargeld. Wie eine YouGov-Umfrage zeigt, konnte mehr als jeder zweite Erwachsene hierzulande in diesem Jahr mindestens einmal nicht wie gewünscht bargeldlos zahlen.
13: Noch relativ oft heißt es im Café, Restaurant oder in kleineren Geschäften, wir nehmen nur Bargeld. Obwohl inzwischen immer mehr Menschen hierzulande auch kleine Beträge lieber per Karte oder Smartphone zahlen. Mit 56% lag der Anteil derjenigen, die statt bargeldlos dann mit Münzen und Scheinen zahlen mussten, in diesem Jahr sogar höher als in der gleichen Umfrage vor 5 Jahren. Katrin Müller, Nachrichtenredaktion.
11: Linke, Grüne und SPD in Berlin haben sich auf einen weiteren gemeinsamen Weg zu einer möglichen Regierungsbildung verständigt. Das teilten die drei Parteien nach einem zweiten sogenannten Vorgespräch mit, ohne Details zu nennen. In der kommenden Woche werde man die aktuellen Gespräche zu einem Ergebnis führen, hieß es. Damit ist weiter unklar, ob es zu Sondierungsgesprächen kommt. Hintergrund sind mehrere Vorfälle bei der Linken als Wahlsieger, etwa beim Thema Antisemitismus, die Besorgnis auch bei den potenziellen Koalitionspartnern ausgelöst haben.
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7: Bis einschließlich Dienstag freuen wir uns auf einen schönen, freundlichen Mix aus Sonne und Wolken bei über 20 Grad. Erst ab Mittwoch, da kommen wieder Regenwolken mit ins Spiel und die Temperaturen gehen weit unter 20 Grad.
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2: Bis einschließlich Dienstag freuen wir uns auf einen schönen, freundlichen Mix aus Sonne und Wolken bei über 20 Grad. Erst ab Mittwoch, da kommen wieder Regenwolken mit ins Spiel und die Temperaturen gehen weit unter 20 Grad.
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5: Ich bin Uli Reitinger. Mit einem Bürgerfest, einem Gottesdienst und einem zentralen Festakt ist heute in Bremen der Tag der Deutschen Einheit gefeiert worden. Herausforderungen der Gegenwart dürften diesen Glücksmoment in der deutschen Geschichte niemals verdrängen, sagte Bundespräsident Steinmeier in seiner Rede.
6: Durch die Wiedervereinigung gewonnene Freiheit müsse verteidigt werden, fordert Steinmeier, mit Blick auf wachsende Zustimmung für extreme Parteien. Die Politik müsse Mut zur Erneuerung beweisen, um Menschen zurückzugewinnen, die sich von der aktuellen staatlichen Ordnung abgewendet hätten, so der Bundespräsident. Das Bürgerfest zum Tag der Deutschen Einheit in Bremen geht das ganze Wochenende und bietet Musikstars auf der Bühne, Seifenkistenrennen oder Einblicke in die Wissenschaft. Jan-Henner Reitze, Nachrichtenredaktion.
5: Die ostdeutsche Wirtschaft hinkt der westdeutschen mehr als 3 Jahrzehnte nach der Wiedervereinigung immer noch hinterher und der Abstand wird seit Jahren nicht kleiner. 2025 erreichten die 5 ostdeutschen Flächenländer nach Berechnungen des Instituts der deutschen Wirtschaft knapp 79% des Westniveaus nach gut 78% im Jahr zuvor. Seit 1991 hat der Osten zwar kräftig aufgeholt, seit 5 Jahren ist die Angleichung aber ins Stocken geraten. Europäer und die US-Regierung feiern die geplante Freigabe von Öl- und Dieselreserven als großen Schritt im Kampf gegen hohe Spritpreise. Aus Sicht der Ökonomin Samina Sultan vom Institut der Deutschen Wirtschaft bringt dieser Schritt aber allenfalls kurzfristig Entlastung.
7: Die Freigabe der Reserven der G7-Staaten sei ähnlich wie der Tankrabatt. Ein Pflaster, das kurzfristig Linderung verschaffen kann. Die grundlegende Problematik bleibt aber bestehen, sagt die Expertin. Für eine dauerhafte Normalisierung der Energie und damit auch der Spritpreise könne aus ihrer Sicht nur eine Aufhebung der Blockade der Straße von Hormuz sorgen. Für 4 Monate wollen die G7-Staaten insgesamt 100 Millionen Barrel Rohöl und Diesel freigeben. Diese sind als Notreserven national eingelagert. Diana Kramer, Nachrichtenredaktion.
5: Die AfD erreicht in einer INSA-Umfrage bundesweit erstmals die 30%-Marke und die Union fällt gleichzeitig auf ein Tief und liegt nur noch bei 18%. Damit liegt die AfD in der Umfrage für die Bild-Zeitung 12 Punkte vor der Union. Für beide Parteien sind dies innerhalb der INSA-Daten bisherige Höchst- bzw. Tiefstwerte.
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9: Bis einschließlich Dienstag freuen wir uns auf einen schönen, freundlichen Mix aus Sonne und Wolken bei über 20 Grad. Erst ab Mittwoch, da kommen wieder Regenwolken mit ins Spiel und die Temperaturen gehen weit unter 20 Grad.
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1: Bis einschließlich Dienstag freuen wir uns auf einen schönen, freundlichen Mix aus Sonne und Wolken bei über 20 Grad. Erst ab Mittwoch, da kommen wieder Regenwolken mit ins Spiel und die Temperaturen gehen weit unter 20 Grad.
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5: Ich bin Uli Reitinger. Deutschland hat den Einheitstag gefeiert. Der zentrale Festakt fand in diesem Jahr in Bremen statt. Bundespräsident Steinmeier hielt die Festrede. Er sprach von einer tiefen Wunde, die vor 36 Jahren geheilt wurde. Heute sei die Unzufriedenheit groß. Viele in Ost und West erklärten ihr Misstrauen gegen die politische Ordnung der Bundesrepublik.
6: Wir haben doch gemeinsam aufgebaut. Menschen haben einander geholfen. Sie haben verdammt viel Solidarität bewiesen. Und deshalb sage ich gegen diejenigen, die uns jetzt wieder auseinandertreiben wollen. Wir sind gegen neue Mauern in unseren Köpfen. Wir sind einander nicht fremd. Wir gehören zusammen und wir bleiben zusammen.
5: Bei einer Demonstration am Rande der Feierlichkeiten zum Tag der Deutschen Einheit sind 4 Polizisten in Bremen leicht verletzt worden. Die Kundgebung wurde gestoppt, als von Demonstrationsteilnehmern eine Deutschlandflagge verbrannt wurde. Als Polizisten daraufhin Personalien feststellen wollten, wurden sie teils mit Fahnenstangen angegriffen. Mehrere Menschen wurden in Gewahrsam genommen. Nach dem Vorfall in einer Fly-Dubai-Maschine sprechen nach Israel nun auch die Vereinigten Arabischen Emirate von einem versuchten Terroranschlag. Das teilte die emiratische Nachrichtenagentur unter Berufung auf die Generalstaatsanwaltschaft mit. Inzwischen kommen immer mehr Details ans Licht, was sich an Bord des Flugzeugs abgespielt hat.
7: Aus den Emiraten hieß es nun, der Co-Pilot habe den Piloten mit einer Rettungsaxt angegriffen. Er habe versucht, die Kontrolle über das Flugzeug zu übernehmen, hieß es. US-Medien berichteten zudem, der Co-Pilot sei wegen Sicherheitsbedenken bereits aus seinem früheren Job bei einer Fluggesellschaft im Oman entlassen worden. In arabischen Medien hieß es, er habe sich womöglich bei früheren Besuchen in Syrien von extremistischen Ideen beeinflussen lassen. Aus Beirut, Amira Rajab.
5: Mehr als jeder zweite Erwachsene konnte in Deutschland in diesem Jahr mindestens einmal nicht wie gewünscht bargeldlos bezahlen. Mit 56% lag der Anteil in einer aktuellen YouGov-Umfrage höher als 2021 mit damals 45%. Die Mehrheit derjenigen, die nicht mit Karte oder Smartphone zahlen konnten, berichtet von 2 bis 5 Fällen im laufenden Jahr. Finanzminister Klingbeil will Geschäfte und Restaurants verpflichten, künftig zusätzlich zum Bargeld auch digitale Zahlungen zu akzeptieren.
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9: Bis einschließlich Dienstag freuen wir uns auf einen schönen, freundlichen Mix aus Sonne und Wolken bei über 20 Grad. Erst ab Mittwoch, da kommen wieder Regenwolken mit ins Spiel und die Temperaturen gehen weit unter 20 Grad.
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1: Bis einschließlich Dienstag freuen wir uns auf einen schönen, freundlichen Mix aus Sonne und Wolken bei über 20 Grad. Erst ab Mittwoch, da kommen wieder Regenwolken mit ins Spiel und die Temperaturen gehen weit unter 20 Grad.
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2: Ich bin Uli Reitinger. Bundespräsident Steinmeier hat am Tag der Deutschen Einheit zu einer entschlossenen Verteidigung der Demokratie aufgerufen. Beim Festakt in Bremen warnte er zugleich vor einem weiteren Erstarken extremistischer Kräfte in Deutschland, auch befeuert durch Lügen und Manipulationen in sozialen Medien. Die politische Demagogie lebe eine Lust an der Zerstörung aus und verhöhne und bedrohe andere Menschen, so Steinmeier. Das gefährde nicht nur Freiheit und Demokratie, sondern auch unsere innere Einheit. Auch wirtschaftlich ist die Einheit noch nicht vollendet. Die ostdeutsche Wirtschaft hinkt der westdeutschen immer noch hinterher und der Abstand verringert sich kaum noch. Das zeigen Zahlen des Instituts der deutschen Wirtschaft.
3: Die ostdeutschen Flächenländer erreichen 79% der Wirtschaftskraft des Westens und haben über Jahre immer weiter aufgeholt, bis zur Corona-Zeit. Seitdem stagniert der Prozess. Das größte Defizit sieht das Institut der deutschen Wirtschaft im Forschungsbereich, in dem Personal aus dem Osten fehle. Aber auch bei Investitionen herrsche Stillstand. Thomas Brock, Nachrichtenredaktion.
2: Im September haben in Deutschland wieder etwas mehr Menschen einen Asylantrag gestellt. Nach Angaben des Innenministeriums gingen beim Bundesamt für Migration und Flüchtlinge knapp 5.300 Asylanträge ein. Zum Vergleich, im Juli und August waren es jeweils weniger als 4.000 Anträge. Mittel- und langfristig gehen die Zahlen aber zurück.
4: Einen entscheidenden Grund für die sinkenden Asylzahlen sehen Migrationsforscher in den Herkunftsländern. So ist seit dem Machtwechsel in Syrien nach dem Sturz von Präsident Assad 2024 die Zahl der Asylantragsteller von dort deutlich gesunken. Für Bundesinnenminister Alexander Dobrindt ist der Rückgang auch ein Ergebnis der im Mai 2025 eingeführten Maßnahmen. Seither gelten verstärkte Grenzkontrollen mit Zurückweisungen, es gibt mehr Abschiebungen und der Familiennachzug wurde vorläufig ausgesetzt. Diana Kramer, Nachrichtenredaktion.
2: Unter dem Motto "Es brennt" haben zahlreiche Menschenketten in mehr als 100 Städten einen politischen und gesellschaftlichen Neustart gefordert für einen stärkeren Umwelt- und Klimaschutz sowie eine gerechtere Politik. Die Veranstalter schätzen, dass die Menschenketten zusammengezählt eine Länge von 21 Kilometern erreicht haben. 19.000 Menschen haben sich bundesweit beteiligt. Aufgerufen zu der Aktion hatten Natur- und Klimaschutzorganisationen, Kirchen, Gewerkschaften und andere Bündnisse.
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5: Bis einschließlich Dienstag freuen wir uns auf einen schönen, freundlichen Mix aus Sonne und Wolken bei über 20 Grad. Erst ab Mittwoch, da kommen wieder Regenwolken mit ins Spiel und die Temperaturen gehen weit unter 20 Grad.
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1: 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Das neue Welle-Wetter.
2: Bis einschließlich Dienstag freuen wir uns auf einen schönen, freundlichen Mix aus Sonne und Wolken bei über 20 Grad. Erst ab Mittwoch, da kommen wieder Regenwolken mit ins Spiel und die Temperaturen gehen weit unter 20 Grad.
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5: Ich bin Uli Reitinger. Mit einem Bürgerfest, einem Gottesdienst und einem zentralen Festakt ist in Bremen der Tag der Deutschen Einheit gefeiert worden. Herausforderungen der Gegenwart dürften diesen Glücksmoment in der deutschen Geschichte niemals verdrängen, sagte Bundespräsident Steinmeier in seiner Rede.
6: Durch die Wiedervereinigung gewonnene Freiheit müsse verteidigt werden, fordert Steinmeier, mit Blick auf wachsende Zustimmung für extreme Parteien. Die Politik müsse Mut zur Erneuerung beweisen, um Menschen zurückzugewinnen, die sich von der aktuellen staatlichen Ordnung abgewendet hätten, so der Bundespräsident. Das Bürgerfest zum Tag der Deutschen Einheit in Bremen geht das ganze Wochenende und bietet Musikstars auf der Bühne oder Einblicke in die Wissenschaft. Jan-Henner Reitze, Nachrichtenredaktion.
5: Die Deutsche Bahn will das Familienticket dauerhaft anbieten. Das kündigte Bahnchefin Evelyn Paller in der Bild am Sonntag an. Eine Hin- und Rückfahrt für eine Familie im ICE kostet demnach 99,99 Euro. Die Bahn hatte das Angebot zunächst zeitweise für die Sommerferien eingeführt. Ab dem 1. November will man es dauerhaft ins Sortiment aufnehmen, weil das Angebot für einen deutlichen Zuwachs gesorgt hat. Die Bahn habe 100.000 Familien mehr als im vergangenen Jahr an Bord ihrer Züge begrüßen dürfen, sagt Bahnchefin Paller. Viele Verbraucher würden gerne noch häufiger mit Karte oder Smartphone zahlen. Aber manche Geschäfte oder Restaurants nehmen nur Bargeld. Wie eine aktuelle YouGov-Umfrage zeigt, konnte mehr als jeder zweite Erwachsene hierzulande in diesem Jahr mindestens einmal nicht, wie gewünscht, bargeldlos bezahlen.
7: Noch relativ oft heißt es im Café, Restaurant oder in kleineren Geschäften, wir nehmen nur Bargeld. Obwohl inzwischen immer mehr Menschen hierzulande auch kleine Beträge lieber per Karte oder Smartphone zahlen. Mit 56% lag der Anteil derjenigen, die statt bargeldlos dann mit Münzen und Scheinen zahlen mussten, in diesem Jahr sogar höher als in der gleichen Umfrage vor 5 Jahren. Bundesfinanzminister Klingbeil will Geschäfte und Restaurants künftig verpflichten, zusätzlich zum Bargeld auch digitale Zahlungen mit Karte oder Handy zu akzeptieren. Katrin Müller, Nachrichtenredaktion.
5: In München geht das 191. Oktoberfest heute zu Ende. Mit Spannung wird erwartet, ob es womöglich für einen neuen Besucherrekord reicht. Denn zur Wiesn-Halbzeit nach einer Woche hatten in diesem Jahr bereits 3,8 Millionen Menschen das Volksfest auf der Theresienwiese besucht. 400.000 mehr als im bisherigen Rekordjahr 2023.
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8: Bis einschließlich Dienstag freuen wir uns auf einen schönen, freundlichen Mix aus Sonne und Wolken bei über 20 Grad. Erst ab Mittwoch, da kommen wieder Regenwolken mit ins Spiel und die Temperaturen gehen weit unter 20 Grad.
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1: Bis einschließlich Dienstag freuen wir uns auf einen schönen, freundlichen Mix aus Sonne und Wolken bei über 20 Grad. Erst ab Mittwoch, da kommen wieder Regenwolken mit ins Spiel und die Temperaturen gehen weit unter 20 Grad.
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